0: Der frühere Präsident des Bundesnachrichtendienstes, August Hanning, sitzt wegen des Verdachts auf Spionage in Untersuchungshaft. Ein Ermittlungsrichter des Bundesgerichtshofs in Karlsruhe setzte den Haftbefehl gegen den 80-Jährigen in Vollzug. Das teilte die Bundesanwaltschaft mit. Hanning werde unter anderem versuchter Landesverrat und geheimdienstliche Agententätigkeit vorgeworfen. Sein früherer Büroleiter Manfred D. war bereits am Vortag wegen des Verdachts der Beihilfe in Untersuchungshaft genommen worden. Die Weltgesundheitsorganisation warnt vor einem weiteren Anstieg der Fettleibigkeit bei Kindern und Jugendlichen. Nach WHO-Angaben lebten im vergangenen Jahr weltweit rund 100 Millionen Jugendliche zwischen 10 und 19 Jahren mit Adipositas. Hinzu kamen etwa 70 Millionen betroffene Kinder im Alter von 5 bis 9 Jahren. Seit 1990 hat sich der Anteil in dieser Altersgruppe demnach vervierfacht. Die WHO fordert von der Politik Maßnahmen, die eine gesunde Ernährung und mehr Bewegung erleichtern. Der Nobelpreis für Chemie geht in diesem Jahr an den Franzosen Cagan und den Japaner Suai. Ausgezeichnet werden sie für ihre Entdeckungen zu nichtlinearen Effekten und der Autokatalyse in der asymmetrischen organischen Synthese. Nach Angaben des Nobelkomitees haben ihre Arbeiten wichtige Grundlagen für die Entwicklung von Arzneimitteln geschaffen. Der Chemie-Nobelpreis ist in diesem Jahr mit rund 1 Million Euro dotiert. Das Preisgeld teilen sich die beiden Wissenschaftler.
1: Soweit das Neueste aus der Radio SKW Nachrichtenredaktion. 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
2: Mit Henrike Münster. Bundeskanzler Friedrich Merz hat zum dritten Jahrestag des Terrorangriffs der Hamas auf Israel an die Opfer erinnert. Er hoffe, dass der tiefe Schmerz und die Wunden heilen könnten, die die Taten gerissen hätten, erklärte Merz. Zugleich kündigte er an, Antisemitismus in Deutschland konsequent zu bekämpfen. Merz sprach sich außerdem für eine Zwei-Staaten-Lösung aus. Nötig sei das Fundament für eine neue Ordnung, in der Israelis, Palästinenser und ihre Nachbarn in Frieden und Sicherheit leben könnten. Bei einem der schwersten russischen Luftangriffe seit Beginn des Krieges sind in der Ukraine nach Angaben von Präsident Zelensky mindestens 11 Menschen getötet worden. Russland habe die Ukraine mit rund 70 Raketen und zahlreichen Drohnen angegriffen, erklärte Zelensky. Dabei sei gezielt die Energieinfrastruktur des Landes beschossen worden. Nach Angaben der ukrainischen Luftwaffe konzentrierten sich die Angriffe unter anderem auf die Hauptstadt Kiew sowie Poltawa, Dnipro und Charkiw. Der frühere Präsident des Bundesnachrichtendienstes, August Hanning, sitzt wegen des Verdachts auf Spionage in Untersuchungshaft. Ein Ermittlungsrichter des Bundesgerichtshofs in Karlsruhe setzte den Haftbefehl gegen den 80-Jährigen in Vollzug. Das teilte die Bundesanwaltschaft mit. Hanning werde unter anderem versuchter Landesverrat und geheimdienstliche Agententätigkeit vorgeworfen. Sein früherer Büroleiter Manfred D. war bereits am Vortag wegen des Verdachts der Beihilfe in Untersuchungshaft genommen worden. Die Weltgesundheitsorganisation warnt vor einem weiteren Anstieg der Fettleibigkeit

0: bei Kindern und Jugendlichen. Nach WHO-Angaben lebten im vergangenen Jahr weltweit rund 100 Millionen Jugendliche zwischen 10 und 19 Jahren mit Adipositas. Hinzu kamen etwa 70 Millionen betroffene Kinder im Alter von 5 bis 9 Jahren. Seit 1990 hat sich der Anteil in dieser Altersgruppe demnach vervierfacht. Die WHO fordert von der Politik Maßnahmen, die eine gesunde Ernährung und mehr Bewegung erleichtern. Der Nobelpreis für Chemie geht in diesem Jahr an den Franzosen Cagan und den Japaner Suai. Ausgezeichnet werden sie für ihre Entdeckungen zu nichtlinearen Effekten und der Autokatalyse in der asymmetrischen organischen Synthese. Nach Angaben des Nobelkomitees haben ihre Arbeiten wichtige Grundlagen für die Entwicklung von Arzneimitteln geschaffen. Der Chemie-Nobelpreis ist in diesem Jahr mit rund 1 Million Euro dotiert. Das Preisgeld teilen sich die beiden Wissenschaftler.
1: Soweit das Neueste aus der Radio SKW Nachrichtenredaktion. 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
2: Mit Henrike Münster. Bundeskanzler Friedrich Merz hat zum dritten Jahrestag des Terrorangriffs der Hamas auf Israel an die Opfer erinnert. Er hoffe, dass der tiefe Schmerz und die Wunden heilen könnten, die die Taten gerissen hätten, erklärte Merz. Zugleich kündigte er an, Antisemitismus in Deutschland konsequent zu bekämpfen. Merz sprach sich außerdem für eine Zwei-Staaten-Lösung aus. Nötig sei das Fundament für eine neue Ordnung, in der Israelis, Palästinenser und ihre Nachbarn in Frieden und Sicherheit leben könnten. Bei einem der schwersten russischen Luftangriffe seit Beginn des Krieges sind in der Ukraine nach Angaben von Präsident Zelensky mindestens 11 Menschen getötet worden. Russland habe die Ukraine mit rund 70 Raketen und zahlreichen Drohnen angegriffen, erklärte Zelensky. Dabei sei gezielt die Energieinfrastruktur des Landes beschossen worden. Nach Angaben der ukrainischen Luftwaffe konzentrierten sich die Angriffe unter anderem auf die Hauptstadt Kiew sowie Poltawa, Dnipro und Charkiw. Der frühere Präsident des Bundesnachrichtendienstes, August Hanning, sitzt wegen des Verdachts auf Spionage in Untersuchungshaft. Ein Ermittlungsrichter des Bundesgerichtshofs in Karlsruhe setzte den Haftbefehl gegen den 80-Jährigen in Vollzug. Das teilte die Bundesanwaltschaft mit. Hanning werde unter anderem versuchter Landesverrat und geheimdienstliche Agententätigkeit vorgeworfen. Sein früherer Büroleiter Manfred D. war bereits am Vortag wegen des Verdachts der Beihilfe in Untersuchungshaft genommen worden. Die Weltgesundheitsorganisation warnt vor einem weiteren Anstieg der Fettleibigkeit bei Kindern und Jugendlichen. Nach WHO-Angaben lebten im vergangenen Jahr weltweit rund 100 Millionen Jugendliche zwischen 10 und 19 Jahren mit Adipositas. Hinzu kamen etwa 70 Millionen betroffene Kinder im Alter von 5 bis 9 Jahren. Seit 1990 hat sich der Anteil in dieser Altersgruppe demnach vervierfacht. Die WHO fordert von der Politik Maßnahmen, die eine gesunde Ernährung und mehr Bewegung erleichtern. Der Nobelpreis für Chemie geht in diesem Jahr an den Franzosen Cagan und den Japaner Suai. Ausgezeichnet werden sie für ihre Entdeckungen zu nichtlinearen Effekten und der Autokatalyse in der asymmetrischen

0: organischen Synthese. Nach Angaben des Nobelkomitees haben ihre Arbeiten wichtige Grundlagen für die Entwicklung von Arzneimitteln geschaffen. Der Chemie-Nobelpreis ist in diesem Jahr mit rund 1 Million Euro dotiert. Das Preisgeld teilen sich die beiden Wissenschaftler.
1: Soweit das Neueste aus der Radio SKW Nachrichtenredaktion. 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
3: Mit Henrike Münster. Bundeskanzler Friedrich Merz hat zum dritten Jahrestag des Terrorangriffs der Hamas auf Israel an die Opfer erinnert. Er hoffe, dass der tiefe Schmerz und die Wunden heilen könnten, die die Taten gerissen hätten, erklärte Merz. Zugleich kündigte er an, Antisemitismus in Deutschland konsequent zu bekämpfen. Merz sprach sich außerdem für eine Zwei-Staaten-Lösung aus. Nötig sei das Fundament für eine neue Ordnung, in der Israelis, Palästinenser und ihre Nachbarn in Frieden und Sicherheit leben könnten. Bei einem der schwersten russischen Luftangriffe seit Beginn des Krieges sind in der Ukraine nach Angaben von Präsident Zelensky mindestens 11 Menschen getötet worden. Russland habe die Ukraine mit rund 70 Raketen und zahlreichen Drohnen angegriffen, erklärte Zelensky. Dabei sei gezielt die Energieinfrastruktur des Landes beschossen worden. Nach Angaben der ukrainischen Luftwaffe konzentrierten sich die Angriffe unter anderem auf die Hauptstadt Kiew sowie Poltawa, Dnipro und Charkiw. Der frühere Präsident des Bundesnachrichtendienstes, August Hanning, sitzt wegen des Verdachts auf Spionage in Untersuchungshaft. Ein Ermittlungsrichter des Bundesgerichtshofs in Karlsruhe setzte den Haftbefehl gegen den 80-Jährigen in Vollzug. Das teilte die Bundesanwaltschaft mit. Hanning werde unter anderem versuchter Landesverrat und geheimdienstliche Agententätigkeit vorgeworfen. Sein früherer Büroleiter Manfred D. war bereits am Vortag wegen des Verdachts der Beihilfe in Untersuchungshaft genommen worden. Die Weltgesundheitsorganisation warnt vor einem weiteren Anstieg der Fettleibigkeit bei Kindern und Jugendlichen. Nach WHO-Angaben lebten im vergangenen Jahr weltweit rund 100 Millionen Jugendliche zwischen 10 und 19 Jahren mit Adipositas. Hinzu kamen etwa 70 Millionen betroffene Kinder im Alter von 5 bis 9 Jahren. Seit 1990 hat sich der Anteil in dieser Altersgruppe demnach vervierfacht. Die WHO fordert von der Politik Maßnahmen, die eine gesunde Ernährung und mehr Bewegung erleichtern. Der Nobelpreis für Chemie geht in diesem Jahr an den Franzosen Cagan und den Japaner Suai. Ausgezeichnet werden sie für ihre Entdeckungen zu nichtlinearen Effekten und der Autokatalyse in der asymmetrischen organischen Synthese. Nach Angaben des Nobelkomitees haben ihre Arbeiten wichtige Grundlagen für die Entwicklung von Arzneimitteln geschaffen. Der Chemie-Nobelpreis ist in diesem Jahr mit rund 1 Million Euro dotiert. Das Preisgeld teilen sich die beiden Wissenschaftler.
2: Soweit das Neueste aus der Radio SKW Nachrichtenredaktion. 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
3: Mit Susanne Trotzki. Bei einem Frontalzusammenstoß eines Autos mit 3 Mopeds sind im Landkreis Barnim 4 Menschen ums Leben gekommen. Das teilte die Polizeidirektion Ost mit. Der Verkehrsunfall ereignete sich gegen 20 Uhr bei Biesenthal. Die 3 Fahrer der Kleinkrafträder sowie eine Mitfahrerin erlitten durch den Zusammenstoß mit dem PKW derart schwere Verletzungen, dass sie noch an der Unfallstelle verstarben. Bei Finofurt im Landkreis Barnim ist ein Kleinflugzeug abgestürzt. Dabei ist nach Feuerwehrangaben ein Mensch gestorben. Die Identität der toten Person ist noch nicht geklärt. Das Unglück passierte in unmittelbarer Nähe zum Flughafen Eberswalde-Fino in einem Waldgebiet. Nun ermittelt die Polizei, wie es zu dem Absturz kommen konnte. In Spanien ist die 87-jährige Maricarmen Abascal gestorben. Das hat der Mieterverband mitgeteilt. Die Rentnerin war vor 2 Wochen wegen der Zwangsräumung ihrer Wohnung in Madrid in die Schlagzeilen geraten. Ihr Fall hatte Massenproteste gegen die Wohnungsnot, heftige politische Kontroversen und schließlich Neuwahlen ausgelöst. Die WHO hat Russland um Informationen über einen möglichen weiteren Todesfall durch eine Lungenentzündung in Irkutsk gebeten. Sie bezog sich auf einen Medienbericht, der als glaubhaft eingeschätzt worden sei. Eine Antwort sei noch nicht eingetroffen. Auch zu dem ersten Fall des Todes einer Wissenschaftlerin, die am Institut zur Bekämpfung von Pestkrankheiten in Irkutsk arbeitete, wurde Russland um weitere Informationen gebeten. In ihrem Fall war von möglicher Lungenpest die Rede gewesen. Russland bestritt dies. Die Rudolf-Wissell-Brücke in Berlin-Charlottenburg ist wegen Schäden teilweise gesperrt worden. Betroffen sind die äußeren Fahrbahnspuren der A100. Laut der Autobahngesellschaft des Bundes ist ein sogenanntes Spannglied im Beton gerissen. Es sind weitere Untersuchungen geplant. Über die Brücke fahren täglich mehr als 180.000 Fahrzeuge. Sie ist einer der am meisten befahrenen Autobahnabschnitte Deutschlands. Außerdem ist der Tiergartentunnel in Berlin als wichtige Nord-Süd-Verbindung zurzeit nur einige Stunden am Tag befahrbar. Der Grund ist zu wenig Personal bei der Tunnelüberwachung. Morgen wird Berlin wieder bunt. Beim Festival of Lights werden viele Berliner Wahrzeichen wieder in farbiges Licht getaucht. Jeweils von 19 bis 23 Uhr werden unter anderem das Brandenburger Tor, der Fernsehturm und die Siegessäule mit 3D-Videomappings bespielt. Der Dom bietet außerdem Lichtkunst und Musik, unter anderem mit Auftritten von Alle Farben. Hier ist der Eintritt aber kostenpflichtig. Das Festival of Lights geht bis zum 18. Oktober.
2: Soweit das Neueste aus der Radio SKW Nachrichtenredaktion. Das Wetter.
3: Mit Wolken in den Donnerstagmorgen, aktuell 11 Grad, im Tagesverlauf wechselhaft, gebietsweise auch mal trüb, das Ganze heute bei 18 Grad. In der kommenden Nacht um 9 Grad, morgen wechselnd bis dicht bewölkt, bei maximal 14 Grad.
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3: A10 östlicher Berliner Ring Richtung Dreieck-Barnim an der Mühlenfließbrücke zwischen Erkner und Rüdersdorf bis Anfang November ist nur eine Spur frei. Gebaut wird unter anderem in Königs-Wusterhausen, da ist die Straße zum Güterbahnhof zwischen Storkower Straße und Fichtestraße. Wegen Bauarbeiten jetzt Einbahnstraße, drumherum kann es sich immer ordentlich zustauen. Und heute hier ist aktuell der Bahnübergang gesperrt. Und hier gibt es eine Störung. Dankeschön an Philipp für diese Meldung. Stadtverkehr Berlin A100 auf der Rudolf-Wissell-Brücke. Voraussichtlich für 2 Wochen ist in beiden Richtungen die rechte Spur gesperrt. Und A100 zwischen den Anschlussstellen Gradestraße und Buschkrugallee ist jeweils die linke Spur gesperrt. 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
0: A12 in Richtung Frankfurt in Höhe Spreenhagen, Storkow-Beeskower Chaussee. Dankeschön an Robert und Rüdersdorf-Waldstraße. Und wenn Sie auch noch was gesehen haben unterwegs, Staus, Blitzer, Verkehrsbehinderungen, können Sie das gerne melden und ergänzen. Entweder telefonisch oder auch per WhatsApp unter 03375 52 73 60. Da, wo Sie unterwegs sind, eine gute, eine unfallfreie Fahrt.
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0: Und damit ist es 6:04 an diesem Donnerstag, dem 8. Oktober. Ich wünsche einen guten Start und wir blicken gleich mal auf das kommende Wochenende, wo wir uns treffen können. Dazu gleich mehr hier.
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2: Das Achenbach-Krankenhaus in Königs Wusterhausen lädt vom 12. bis zum 16. Oktober zur Aktionswoche Brustkrebs erkennen, behandeln, gemeinsam kämpfen ein. Patientinnen, Angehörige und Interessierte erhalten Infos zur Vorsorge, Früherkennung, Diagnostik und auch zur Behandlung. Das Foyer wird dafür in Pink gestaltet, der internationalen Symbolfarbe für Brustkrebs. Geplant ist zum Beispiel ein Keramikworkshop, Dienstag, 13. Oktober von 16 bis 18 Uhr und auch am Freitag, dem 16. Oktober noch einmal von 14 bis 16 Uhr. Im Konferenzraum 1. Dafür bitte anmelden unter leonie.lehmann@sana.de. In der kommenden Woche öffnet dann von Dienstag bis Freitag ein Pink Room mit Angeboten für Körper und Seele. Donnerstag, 15. Oktober, findet eine Gesprächsrunde mit Fachärztinnen und Fachärzten statt. Dr. Jutta Crocker, Dr. Michael Farbig und Radiologin Prof. Dr. Katja Siegmann-Lutz beantworten Fragen rund um das Thema Brustkrebs und sprechen über moderne Diagnose- und Therapiemöglichkeiten.
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0: Und damit ist es 6.30 Uhr, 6:30.
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13: Mitja Trotzki. Die rot-schwarze Regierung hier in Brandenburg hat eine, Zitat, radikale Kehrtwende der Bundesregierung gefordert. Die Wahlen in Berlin, Mecklenburg-Vorpommern und Sachsen-Anhalt seien die jüngsten Warnsignale in einer inzwischen sehr langen Reihe, teilten Ministerpräsident Dietmar Woidke und Innenminister Jan Redmann mit. Statt die politische Kraft in ersehnte Veränderungen zu stecken, genannt werden die Themen Tankrabatt, Renten, Gesundheits- und Pflegereform sowie Strom- und Gaskosten, gehe beim Zaudern viel Kraft verloren, so Woidke und Redmann weiter. Sie forderten weiter, Zitat, reißt euch zusammen. Länder und Kommunen müssten außerdem mehr einbezogen werden. Die Stadt Cottbus warnt aktuell vor Arsen und Nickel im Grundwasser unter den ehemaligen Rieselfeldern im Stadtteil Sassbro. An 5 Messstellen waren Proben genommen worden, heißt es. Einige Werte seien über den Grenzwerten gewesen. Deshalb dürfe das Wasser keinesfalls als Trinkwasser genutzt werden, heißt es weiter. Zum Gießen im Garten, auch für Obst- und Gemüsepflanzen könne man es aber nutzen. Die Europa-Universität Viadrina will mit neuen Studiengängen mehr Studenten nach Frankfurt locken. 5 neue Master- und 1 neuer Bachelor-Studiengang starten jetzt im Wintersemester, heißt es. Dazu gehören unter anderem Kultur und Gesellschaft, Mittel- und Osteuropa-Studien sowie deutsches und europäisches Recht. Außerdem will die Viadrina ihre Zusammenarbeit mit der Ukraine stärken. Die Viadrina in Frankfurt-Oder leidet seit langem an stark sinkendem Interesse. Von den einst 6.000 Studenten ist die Zahl aktuell auf 3.900 gesunken. Das Wintersemester hat bereits mit einer Einführungswoche begonnen. Die Vorlesungszeit startet am Montag.
5: Soweit das Neueste aus der Radio SKW Nachrichtenredaktion. Das Wetter.
14: Mit Wolken in den Morgen mit aktuell 11 Grad in Königs Wusterhausen, 11 Grad in Zernsdorf, 10 Grad in Grünheide. Im Tagesverlauf viele Wolken wechselhaft, das gebietsweise auch mal trüb, das heute bei 18 Grad. In der kommenden Nacht um 9 Grad, morgen wechselnd bis dicht bewölkt bei maximal 14 Grad.
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14: A10 östlicher Berliner Ring Richtung Dreieck-Barnim an der Mühlenfließbrücke zwischen Erkner und Rüdersdorf ist bis Anfang November nur eine Spur frei. In Königs Wusterhausen ist die Straße am Güterbahnhof zwischen Storkower Straße und Fichte Straße wegen Bauarbeiten jetzt eine Einbahnstraße. Zeuthen Bahnübergang aktuell gestört. Dadurch gibt es Ausfälle und Verspätungen bei der S46 und der S8. Dankeschön an Philipp für diese morgendliche Meldung. Stadtverkehr Berlin auf der A100 zwischen den Anschlussstellen Gradestraße und Buschkrugallee ist jeweils die linke Spur gesperrt und Köpenick-Oder-Fröhlich Richtung an der Wuhlheide Stau mit 10 Minuten. 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
14: A12 in Richtung Frankfurt in Höhe Spreenhagen, Storkow-Bieskower Chaussee und Alt-Landsberg, Alt-Landsberger Chaussee. Und wenn Sie auch noch was gesehen haben unterwegs, Staus, Blitze, Verkehrsbehinderungen, können Sie das gerne melden und ergänzen, entweder telefonisch oder auch per WhatsApp unter 03375 52 73 60. Da, wo Sie unterwegs sind, eine gute, eine unfallfreie Fahrt. 4:07 an diesem Donnerstagmorgen. Und gleich hier möchte ich ein ganz besonderes, traditionelles und gleichzeitig schwungvolles Konzert in Königs Wusterhausen Ihnen ans Herz legen. Auf was Sie sich freuen können, dazu gleich nach dem Classic dieser Stunde bei Radio SKW und Susanne Morgen.

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Was passiert, wenn traditionelle jüdische Melodien aus aller Welt auf die lebendige Energie Berlins treffen? Dann entsteht ein Konzert voller Lebensfreude, Leidenschaft und überraschender Klangfarben. An diesem Sonntag lädt Fidel Tov, jüdisches Konzert mit Global Kosher Geige, zu einer ganz besonderen musikalischen Reise in den Rathaussaal in Königs Wusterhausen ein. Der Geigenvirtuose Alexei Kochetov und seine Band Fidel Tov verbinden traditionelle Klezmerklänge und jüdische Melodien aus verschiedenen Ländern mit modernen Einflüssen und der unverwechselbaren Energie Berlins. Dabei wird die Violine mal temperamentvoll und mitreißend, mal gefühlvoll und berührend und erzählt auf ihre ganz eigene Weise Geschichten von Tradition, Heimat und Lebensfreude. Freuen Sie sich auf einen besonderen Konzertabend voller Musik und Emotionen. 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Die Tickets gibt es an allen Reservix-Stellen bundesweit und natürlich der Touristeninfo am Bahnhof Königs Wusterhausen. Und wir von Radio SKW wünschen einen ganz besonderen und stimmungsvollen Konzertabend am Sonntag im Rathaussaal Königs Wusterhausen.

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1: Wer nach einer Flugverspätung, einer Annullierung oder einer verweigerten Beförderung eine Entschädigung von einer Airline verlangt, soll künftig schneller und einfacher zu seinem Recht kommen. Das Amtsgericht Königs Wusterhausen beteiligt sich dabei an der bundesweiten Erprobung eines neuen digitalen Zivilverfahrens für Fluggastrechte. Über den Online-Dienst service.justiz.de können Betroffene ihren Fall Schritt für Schritt erfassen und eine Klage vorbereiten. Die strukturierte Eingabe soll es auch Menschen ohne anwaltliche Vertretung erleichtern, ihre Ansprüche vor Gericht geltend zu machen. Persönliche Termine im Gericht sollen künftig nur erforderlich sein, wenn sie tatsächlich notwendig sind. Sollte es zu einer mündlichen Verhandlung kommen, soll dies im Regelfall per Videokonferenz stattfinden. Dass ausgerechnet das Amtsgericht Königs Wusterhausen zu den Pilotgerichten gehört, hat einen ganz besonderen Grund. Fluggastrechtverfahren machten dort den mit Abstand größten Teil der Zivilsachen aus. 2025 entfielen fast 50% des gesamten Zivilverfahrenaufkommens aller brandenburgischen Amtsgerichte auf das Amtsgericht Königs Wusterhausen. Im ersten Halbjahr diesen Jahres lag der Anteil sogar bei rund 51%. Königs Wusterhausen soll dabei insbesondere Erfahrung mit der großen Zahl an Fluggastrechtverfahren sammeln. Die Erkenntnisse aus Brandenburg und den anderen beteiligten Gerichten sollen anschließend in eine Weiterentwicklung des digitalen Gerichtsverfahrens einfließen.
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0: 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Und damit ist es genau 7 Uhr.
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0: Mit Susanne Trotzki. Bei einem Frontalzusammenstoß eines Autos mit 3 Mopeds sind im Landkreis Barnim 4 Menschen ums Leben gekommen. Das teilte die Polizeidirektion Ost mit. Der Verkehrsunfall ereignete sich gegen 20 Uhr bei Biesenthal. Die 3 Fahrer der Kleinkrafträder sowie eine Mitfahrerin erlitten durch den Zusammenstoß mit dem PKW derart schwere Verletzungen, dass sie noch an der Unfallstelle verstarben. Bei Finofurt im Landkreis Barnim ist ein Kleinflugzeug abgestürzt. Dabei ist nach Feuerwehrangaben ein Mensch gestorben. Die Identität der toten Person ist noch nicht geklärt. Das Unglück passierte in unmittelbarer Nähe zum Flughafen Eberswalde-Fino in einem Waldgebiet. Nun ermittelt die Polizei, wie es zu dem Absturz kommen konnte. In Spanien ist die 87-jährige Maricarmen Abascal gestorben. Das hat der Mieterverband mitgeteilt. Die Rentnerin war vor 2 Wochen wegen der Zwangsräumung ihrer Wohnung in Madrid in die Schlagzeilen geraten. Ihr Fall hatte Massenproteste gegen die Wohnungsnot, heftige politische Kontroversen und schließlich Neuwahlen ausgelöst. Die WHO hat Russland um Informationen über einen möglichen weiteren Todesfall durch eine Lungenentzündung in Irkutsk gebeten. Sie bezog sich auf einen Medienbericht, der als glaubhaft eingeschätzt worden sei. Eine Antwort sei noch nicht eingetroffen. Auch zu dem ersten Fall des Todes einer Wissenschaftlerin, die am Institut zur Bekämpfung von Pestkrankheiten in Irkutsk arbeitete, wurde Russland um weitere Informationen gebeten. In ihrem Fall war von möglicher Lungenpest die Rede gewesen. Russland bestritt dies. Die Rudolf-Wissell-Brücke in Berlin-Charlottenburg ist wegen Schäden teilweise gesperrt worden. Betroffen sind die äußeren Fahrbahnspuren der A100. Laut der Autobahngesellschaft des Bundes ist ein sogenanntes Spannglied im Beton gerissen. Es sind weitere Untersuchungen geplant. Über die Brücke fahren täglich mehr als 180.000 Fahrzeuge. Sie ist einer der am meisten befahrenen Autobahnabschnitte Deutschlands. Außerdem ist der Tiergartentunnel in Berlin als wichtige Nord-Süd-Verbindung zurzeit nur einige Stunden am Tag befahrbar. Der Grund ist zu wenig Personal bei der Tunnelüberwachung. Morgen wird Berlin wieder bunt. Beim Festival of Lights werden viele Berliner Wahrzeichen wieder in farbiges Licht getaucht. Jeweils von 19 bis 23 Uhr werden unter anderem das Brandenburger Tor, der Fernsehturm und die Siegessäule mit 3D-Videomappings bespielt. Der Dom bietet außerdem Lichtkunst und Musik, unter anderem mit Auftritten von Alle Farben. Hier ist der Eintritt aber kostenpflichtig. Das Festival of Lights geht bis zum 18. Oktober.
5: Soweit das Neueste aus der Radio SKW Nachrichtenredaktion. 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
0: Mit Wolken in den Donnerstag, aktuell 11 Grad, im Tagesverlauf wechselhaft, gebietsweise trüb, es gibt leichte Regenschauer bei maximal 18 Grad. In der kommenden Nacht um 9 Grad, morgen wechselnd bis dicht bewölkt um 14 Grad.
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0: Vorsicht auf der A10 südlicher Berliner Ring Richtung Dreieck-Spreeau. An der Ausfahrt Genshagen ist ein kaputtes Fahrzeug auf der Verzögerungsspur. A10 östlicher Berliner Ring Richtung Dreieck-Barnim an der Mühlenfließbrücke zwischen Erkner und Rüdersdorf bis Anfang November ist nur eine Spur frei. Vorsicht auf der A13 Richtung Berlin zwischen Mittenwalde und Rago. Hier liegt ein Reifen auf der Standspur. Es wird gebaut unter anderem in Königs Wusterhausen. Da ist die Straße am Güterbahnhof zwischen Storkowerstraße und Fichtestraße jetzt Einbahnstraße. Und zur heutigen Bahnübergang, hier gibt es immer noch Störungen und Ausfälle und Verspätungen bei der S46 und S8. Stadtverkehr Berlin A100 zwischen den Anschlussstellen Gradestraße und Buschkrugallee ist jeweils die linke Spur gesperrt und Köpenick-Rudolf-Röhl-Allee Richtung an der Wuhlheide Stau mit 10 Minuten. 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
0: A12 Richtung Frankfurt in Höhe Spreenhagen, Mittenwalde Rathausstraße. Dankeschön an René und Storkow-Beeskow-Chaussee. Und wenn Sie auch noch was gesehen haben unterwegs, Staus, Blitzer, Verkehrsbehinderungen, können Sie das gerne melden und ergänzen. Entweder rufen Sie an oder Sie schicken das Ganze als WhatsApp direkt hier ins Studio zu mir unter 03375 52

0: 70 73 60. Da, wo Sie unterwegs sind, eine gute, eine unfallfreie Fahrt.
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0: 7:04 an diesem Donnerstag, 8. Oktober. Die Stadt Königs Wusterhausen hat geübt für den Fall der Fälle, für einen großen Notfall. Und wie die Übung verlief, wie die Bilanz ist, dazu gleich mehr hier.
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1: 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Was tun, wenn in einer Stadt wie Königs Wusterhausen der Strom ausfällt? Wo müssen Bürgerinnen und Bürger versorgt werden? Mit welchen Szenarien haben Einsatzkräfte vor Ort dann zu tun? Das ist in einer groß angelegten Übung der Stadtverwaltung von Königs Wusterhausen rund um die Paul-Dinter-Halle, die als sogenannter Leuchtturm für den Katastrophenfall hochgefahren werden kann, geübt worden. Stadtwehrführer Lars Hengelhaupt.
2: Ja, wir sind sehr, sehr positiv überrascht und haben hier wirklich 100% Leistung gezeigt an allen Stationen, am Aufbau, an der Organisation, an der Durchführung. Wir haben es jetzt in der Auswertung gesehen, das Feedback von allen Beobachtern, dass wir als Stadt Königs Wusterhausen super aufgestellt sind für eine Lage im Bereich Katastrophenschutz, Bevölkerungsschutz.
1: Und wie viele Kräfte werden in der Regel für so eine Arbeit, für so einen Einsatz dann alarmiert?
2: Ja, wir haben heute natürlich recht klein alarmiert, recht wenig. Es waren zwei Ortsfeuerwehren, die alarmiert wurden. Die hauptamtlichen Kräfte von der Feuerwehr Königs Wusterhausen waren mit bei gewesen und halt die Verwaltungsmitarbeiter. Also im wirklichen Krisenfall sind ja dann noch die ganzen Leuchtpunkte besetzt, alle Ortswehren. Da haben wir dann nochmal wirklich wesentlich mehr Personal.
1: Cora Wehlmann ist die zuständige Amtsleiterin für Ordnung, Sicherheit und Bürgerdienste der Stadt Königs Wusterhausen. Wie ist denn Ihre Bilanz?
3: Also ich fand, die Übung war wirklich toll. Die Stationen waren gut vorbereitet, haben ihren Job wirklich gut gemacht. Und es war auch gut zu sehen, wie wir uns gesteigert haben von der ersten Übung bis zur heutigen Übung. Und mit den Statisten war auch eine gute Idee, dass wirklich mal der Ernstfall geübt wird. Und sie waren souverän. Und es wird aber, glaube ich, bei jeder Übung immer wieder irgendwas geben, was leider dann doch nicht so gut funktioniert. Aber so ist nun mal auch das echte Leben. Von daher, ich bin wirklich zufrieden und freue mich, dass wir so weit schon sind.
1: Und was nehmen Sie aus der Übung mit?
3: Also ich nehme auf jeden Fall mit, dass wir gut sind und dass wir gut aufgestellt sind und dass wir das jedem Einzelnen zu verdanken haben, die sich hier wirklich einbringen. Aber ich nehme natürlich auch mit, zu sagen, wir müssen jetzt mehr ins Detail gehen. Wir waren erst sehr oberflächlich, weil wir erstmal die Basics sozusagen lernen wollten und in die Köpfe bekommen wollten. Und jetzt können wir aber schon wieder tiefer eindringen und bestimmte Sachen noch mehr, sage ich mal, anschauen, verfestigen. Also wir können schon wieder mehr. Wir sind schon wieder einen Schritt weiter und deswegen kann ich jetzt mehr in die Einzelheiten gehen und darüber tatsächlich noch mal ein bisschen den Druck erhöhen.
1: Mehr zu dieser groß angelegten Übung in Königs Wusterhausen bei uns im Programm und auch als Video auf unseren Social-Media-Kanälen Instagram und Facebook @radio_skw.

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1: Das Achenbach-Krankenhaus in Königs Wusterhausen lädt vom 12. bis zum 16. Oktober zur Aktionswoche Brustkrebs erkennen, behandeln, gemeinsam kämpfen ein. Patientinnen, Angehörige und Interessierte erhalten Infos zur Vorsorge, Früherkennung, Diagnostik und auch zur Behandlung. Das Foyer wird dafür in Pink gestaltet, der internationalen Symbolfarbe für Brustkrebs. Geplant ist zum Beispiel ein Keramikworkshop, Dienstag, 13. Oktober von 16 bis 18 Uhr und auch am Freitag, dem 16. Oktober noch einmal von 14 bis 16 Uhr im Konferenzraum 1. Dafür bitte anmelden unter leonie.lehmann@sana.de. In der kommenden Woche öffnet dann von Dienstag bis Freitag ein Pink Room mit Angeboten für Körper und Seele. Donnerstag, 15. Oktober, findet eine Gesprächsrunde mit Fachärztinnen und Fachärzten statt. Dr. Jutta Crocker, Dr. Michael Farbig und Radiologin Prof. Dr. Katja Siegmann-Lutz beantworten Fragen rund um das Thema Brustkrebs und sprechen über moderne Diagnose- und Therapiemöglichkeiten.
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15: Und damit ist es 7.30 Uhr, 7:30.
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17: Mit Jörg Trotzki. An 4 Brandenburger Hochschulen können ab dem Wintersemester erstmals eigenständige Promotionen angeboten werden, darunter auch an der TH Wildau. Dies sei ein Meilenstein, heißt es. Bisher konnten Forschende an den 4 Hochschulen auf dem Weg zum Doktortitel nur begleitet werden. Für die Promotion war aber eine Kooperation mit einer anderen Uni notwendig. Neben der TH Wildau sind Promotionen nun auch an der Fachhochschule Potsdam, der TH Brandenburg und der Hochschule für nachhaltige Entwicklung Eberswalde möglich. Das Abkochgebot für Trinkwasser rund um Seelow ist vollständig aufgehoben worden. Es galt seit Ende August für zahlreiche Ortschaften, weil eine hohe Konzentration an Kolibakterien im Wasser nachgewiesen worden war. Als Ursache wird ein Rohrbruch vermutet. Mehrere Wochen wurden die Leitungen gespült. Kolibakterien können unter anderem zu Durchfall und Erbrechen führen. Aus dem Senftenberger See ist eine Leiche geborgen worden. Bei dem Toten handele es sich um einen 63-jährigen Mann, heißt es von der Polizei. Das leere Boot des Mannes war gestern Abend am Stadthafen von Zeugen entdeckt worden. Diese hatten die Polizei dann gerufen. Unklar sei derzeit, wie der Mann ums Leben kam, sagte man uns weiter. Die Ermittlungen sind deshalb noch nicht abgeschlossen. Ab Januar 28 soll Kloster Korin in eine Landesstiftung überführt werden, das gab Kulturministerin Manja Schüle bekannt. Brandenburg werde für den Betrieb der Klosteranlage jährlich nahezu 1 Million Euro dann bereitstellen, sagte die Ministerin weiter. Diese Lösung solle vor allem eine langfristige sein, betonte Manja Schüle außerdem. So sei auch der Koriner Musiksommer garantiert, denn Kloster und Festival gehörten untrennbar zusammen. Den Musiksommer gibt es schon seit 1964.
16: Soweit das Neueste aus der Radio SKW Nachrichtenredaktion. 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
15: Mit vielen Wolken in den Donnerstag. Aktuell 11 Grad hier in Königs Wusterhausen, so auch in Heidesee und Briesen. Im Tagesverlauf bleibt es dicht bewölkt. Dazu kann es leichte Regenschauer geben. Das Ganze heute bei 18 Grad. In der Nacht um 9 Grad, morgen wechselnd bewölkt bei maximal 14 Grad.
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15: A10 östlicher Berliner Ring Richtung Dreieck-Barnim an der Mühlenfließbrücke zwischen Erkner und Rüdersdorf bis Anfang November nur eine Spur frei. Hier gibt es aktuell Stau mit gut 15 Minuten. A13 Richtung Berlin zwischen Mittenwalde und Rago. Hier liegt ein Reifen auf der Standspur. Bitte Vorsicht. In Königs Wusterhausen wird gebaut unter anderem die Straße am Güterbahnhof, die ist zwischen Staukower Straße und Fichte Straße, jetzt Einbahnstraße. Deswegen ist die gesamte Innenstadt ordentlich zugestaut. Das heißt also Berliner Straße, Cottbusser Straße, Luckenwalder Straße und auch Eichenallee planen sich hier jeweils 5 Minuten im Stau an. Stadtverkehr Berlin A100 Richtung Wedding zwischen Britzertunnel und Innsbrucker Platz Stau mit 10 Minuten. Köpenick-Rudolf-Röhl-Allee in beiden Richtungen gibt es dichten Verkehr und Stau mit 5 Minuten. 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
15: F75 zwischen Rago und Brusendorf, kurz vorm Kreisverkehr. Mittenwalde, Rathausstraße, Dankeschön an René und Storko, Bieskauer Chaussee. Und wenn Sie auch noch was gesehen haben unterwegs, Staus, Blitzer, Verkehrsbehinderungen, können Sie das gerne melden und ergänzen. Entweder telefonisch oder auch per WhatsApp unter 033 75 52 73 60. Da, wo Sie unterwegs sind, eine gute, eine unfallfreie Fahrt. 4 Minuten nach 8 an diesem Donnerstag. Schulen und Gymnasien werden der in der ganzen Region wirklich dringend gebraucht und es entsteht viel Neues, zum Beispiel in Schöneiche. Dazu gleich mehr hier nach dem Classic-Hit dieser Stunde bei Radio SKW und Susanne Morgen.

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Es ist ein Wettlauf gegen die Zeit. Die Schulen der Region Erkner platzen aus allen Nähten. Immer mehr Schülerinnen und Schüler brauchen in Zukunft einen Lernplatz. Doch es gibt Rettung. Aus dem Containerbau der Notlösung soll nun in kurzer Zeit ein großer und moderner Gebäudekomplex, das neue Gymnasium Schöneiche, entstehen. Das Baurecht steht bereits und der Spatenstich ist für das nächste Jahr geplant. Der Bau des Schulgebäudes, der Sporthalle und der Außenanlagen soll innerhalb von 2 Jahren erfolgen. Der ambitionierte Zeitplan setzt frühzeitige Klarheit der Planung bei den Verantwortlichen, einen hohen Kosten- und eine Terminsicherheit sowie eine klare Aufgabenstellung voraus. Schülerinnen und Schüler hatten selbst mal die Möglichkeit, sich am Plan der Gestaltung und Ausstattung des neuen Gymnasiums zu beteiligen. Jeder Jahrgang sollte seine eigenen Bereiche haben, um kurze Wege für die Klassen- und Fachkabinette zu gewährleisten. Außerdem soll die Sporthalle mit dem Schulgebäude verbunden und trotzdem vom Parkplatz aus erreichbar sein. Dazu ist ein Infoabend geplant, und zwar am kommenden Montag, dem 12. Oktober. Hier werden alle Bauabläufe und die Planung aus erster Hand weitergegeben. Alle Interessierten können sich das Bauvorhaben in der Kulturgießerei an der Reihe 5 in Schöneiche von dem Unternehmen ganz genau mal vorstellen und zeigen lassen. Mehr Infos zum Bauvorhaben und dem Infoabend jetzt am 12. Oktober gibt es unter landkreis-oder-spree.de.

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1: Mit Susanne Trotzki. Bei einem Frontalzusammenstoß eines Autos mit drei Mopeds sind im Landkreis Barnim 4 Menschen ums Leben gekommen. Das teilte die Polizeidirektion Ost mit. Der Verkehrsunfall ereignete sich gegen 20 Uhr bei Biesenthal. Die drei Fahrer der Kleinkrafträder sowie eine Mitfahrerin erlitten durch den Zusammenstoß mit dem PKW derart schwere Verletzungen, dass sie noch an der Unfallstelle verstarben. Bei Finowfurt im Landkreis Barnim ist ein Kleinflugzeug abgestürzt. Dabei ist nach Feuerwehrangaben ein Mensch gestorben. Die Identität der toten Person ist noch nicht geklärt. Das Unglück passierte in unmittelbarer Nähe zum Flughafen Eberswalde-Fino in einem Waldgebiet. Nun ermittelt die Polizei, wie es zu dem Absturz kommen konnte. In Spanien ist die 87-jährige Maricarmen Abascal gestorben. Das hat der Mieterverband mitgeteilt. Die Rentnerin war vor 2 Wochen wegen der Zwangsräumung ihrer Wohnung in Madrid in die Schlagzeilen geraten. Ihr Fall hatte Massenproteste gegen die Wohnungsnot, heftige politische Kontroversen und schließlich Neuwahlen ausgelöst. Die WHO hat Russland um Informationen über einen möglichen weiteren Todesfall durch eine Lungenentzündung in Irkutsk gebeten. Sie bezog sich auf einen Medienbericht, der als glaubhaft eingeschätzt worden sei. Eine Antwort sei noch nicht eingetroffen. Auch zu dem ersten Fall des Todes einer Wissenschaftlerin, die am Institut zur Bekämpfung von Pestkrankheiten in Irkutsk arbeitete, wurde Russland um weitere Informationen gebeten. In ihrem Fall war von möglicher Lungenpest die Rede gewesen. Russland bestritt dies. Die Rudolf-Wissell-Brücke in Berlin-Charlottenburg ist wegen Schäden teilweise gesperrt worden. Betroffen sind die äußeren Fahrbahnspuren der A100. Laut der Autobahngesellschaft des Bundes ist ein sogenanntes Spannglied im Beton gerissen. Es sind weitere Untersuchungen geplant. Über die Brücke fahren täglich mehr als 180.000 Fahrzeuge. Sie ist einer der am meisten befahrenen Autobahnabschnitte Deutschlands. Außerdem ist der Tiergartentunnel in Berlin als wichtige Nord-Süd-Verbindung zurzeit nur einige Stunden am Tag befahrbar. Der Grund ist zu wenig Personal bei der Tunnelüberwachung. Morgen wird Berlin wieder bunt. Beim Festival of Lights werden viele Berliner Wahrzeichen wieder in farbiges Licht getaucht. Jeweils von 19 bis 23 Uhr werden unter anderem das Brandenburger Tor, der Fernsehturm und die Siegessäule mit 3D-Videomappings bespielt. Der Dom bietet außerdem Lichtkunst und Musik, unter anderem mit Auftritten von Alle Farben. Hier ist der Eintritt aber kostenpflichtig. Das Festival of Lights geht bis zum 18. Oktober.
0: Soweit das Neueste aus der Radio SKW Nachrichtenredaktion. Das Wetter.
1: Mit vielen Wolken durch den Donnerstagmorgen. Aktuell 12 Grad im Tagesverlauf wechselhaft. Gebietsweise trüb mit leichten Schauern. 18 Grad sind heute drin. In der kommenden Nacht um 9 Grad. Morgen wechselhaft bei maximal 14 Grad.
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1: Vorsicht auf der A10 südlicher Berliner Ring zwischen Rangsdorf und Genshagen. Hier sind Hirsche auf der Fahrbahn. A10 östlicher Berliner Ring Richtung Dreieck-Barnim an der Mühlenfließbrücke zwischen Erkner und Rüdersdorf. Bis Anfang November ist nur eine Spur frei. Hier gibt es momentan Stau mit 15 Minuten. A13 Richtung Berlin zwischen Mittenwalde und Ragow. Ein Reifen auf der Standspur. Bitte Vorsicht. In Königs Wusterhausen wird gebaut. Die Straße am Güterbahnhof ist zwischen Staukower Straße und Fichtestraße jetzt Einbahnstraße. Und die gesamte Innenstadt ganz schön zugestaut. Das heißt Berliner, Cottbuser Straße, Eichenallee und Luckenwalder Straße Stau mit 5 Minuten, Storkower Straße Stau mit 10 Minuten. L400, Königs Wusterhausener Straße Richtung Waltersdorf, Stop and Go mit 5 Minuten. Erkner, die Friedrichstraße ist zwischen Kreisverkehr und Seestraße in beiden Richtungen gesperrt. Neuzittauer Straße Richtung Erkner Stau mit 15 Minuten, Fangschleusenstraße Stau mit 10 Minuten. In Fürstenwalde, die Eisenbahnstraße ist bis am Stern in beiden Richtungen wegen Fahrbahnerneuerung gesperrt. Auch hier die gesamte Innenstadt ordentlich zugestaut, unter anderem die Kirchhoff Straße in beiden Richtungen mit Stau 5 Minuten, Langewaller Straße, Lindenstraße Stau mit 5 Minuten und Rauner und August-Bebel-Straße Stau mit 10 Minuten. Kurzer Blick noch in den Stadtverkehr Berlin, A100 Richtung Wedding zwischen Britzertunnel und Wegstraße Stau mit 25 Minuten, Köpenick-Rudolf-Röhl-Allee in beiden Richtungen Stau mit 10 Minuten, Altklinike, Schönefelder Chaussee Stau mit 5 Minuten. 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
1: L75 zwischen Ragow und Brusendorf, kurz vom Kreisverkehr, Mittenwalde Rathausstraße, Dankeschön an René und Storkow Bieskower Chaussee. Und wenn Sie auch noch was gesehen haben unterwegs, Staus, Blitzer, Verkehrsbehinderungen, dann können Sie das gerne melden und ergänzen, entweder telefonisch oder auch per WhatsApp unter 03375 52 73 60. Da, wo Sie jetzt unterwegs sind, wünsche ich eine gute, eine unfallfreie Fahrt.

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1: 8:05 an diesem Donnerstag. Donnerstag ist Kinotag bei uns. Ich möchte Sie einladen in 2 wirklich ganz tolle Filme und mehr dazu gleich hier.
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2: Donnerstag heißt hier bei uns Vorhang auf und Scheinwerfer an für zwei tolle Filme. Halloween steht vor der Tür und auf der Messy Bottom Farm könnte die Stimmung zwischen Sean dem Schaf und seinen Kumpels eigentlich kaum besser sein. Doch ausgerechnet kurz vor dem großen Fest sorgt der tollpatschige Farmer dafür, dass Seans sorgfältig gepflegter Kürbisgarten komplett zerstört wird. Doch damit fängt der Ärger eigentlich erst an, denn plötzlich ist der Farmer spurlos verschwunden und in den Wäldern rund um Nottingham soll außerdem ein ziemlich haariges Ungeheuer sein Unwesen treiben. Gemeinsam mit seinen wolligen Freunden stürzt sich Sean deshalb in ein neues Abenteuer, bei dem wie gewohnt so einiges schief geht.
3: Sean und die Herde sind zurück. Aber in Mossy Button wird es bald haarig. Von den Machern von Wallace & Gromit und Chicken Run kommt Seans neuestes Abenteuer. Die Jagd auf das zotteligste Ungeheuer. Macht euch bereit für scharfe Action und ein wollwitziges Chaos. 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
2: Sean the Shark, Spuk im Kürbisfeld bringt jede Menge typisch britischen Humor und eine ordentliche Portion Halloween-Stimmung auf die Leinwand. Ganz ohne viele Worte, dafür mit umso mehr Situationskomik, ist der neue Knet-Animationsfilm ein unterhaltsames Abenteuer wirklich für die ganze Familie. Ob Sean den verschwundenen Farmer findet und dem haarigen Spuk im Wald auf die Schliche kommt, das können Sie sehen ab heute im CineStar Wildau in Sean the Shark, Spuk im Kürbisfeld. Der zweite Film ist Verity, dunkle Geheimnisse, basierend auf Colleen Hoovers Bestseller, erzählt dieser verführerische wie fesselnde Psychothriller die Geschichte der renommierten Autorin Verity Crawford, gespielt von Anne Hathaway, und Lone Ashley, gespielt von Dakota Johnson. Eine bislang recht erfolglosen Schriftstellerin, die auf das abgelegene Anwesen der Crawfords zieht, um für Verity als Ghostwriterin zu arbeiten.
4: Wieso schreibt Ihre Frau das Buch nicht selbst zu Ende?
5: Verity hatte einen Autounfall. Sie sind die Einzige, die das kann. Sie müssen eine Weile zu uns ins Haus ziehen. Sie kann nicht gehen.
6: Ich weiß, was ich gesehen habe.
5: Sag mir, was in diesem Haus vor sich geht.
4: Ich habe das Gefühl, ich verliere meinen Verstand. Selbst nach meiner eindringlichen Warnung. Da bist du.
2: Nachdem Lone scheinbar Verities erschreckende autobiografische Aufzeichnung entdeckt, gerät sie in einen Strudel verstörender und verwirrender Geständnisse über Verities Ehemann Jeremy und ringt damit Fiktion von Realität, Manipulation von Anziehung und Gelegenheit von Besessenheit zu unterscheiden. Zu erleben Verity dunkle Geheimnisse im CineStar Wildau. Also zwei ganz unterschiedliche Filme, die ich Ihnen heute vorgestellt habe. Für einen der beiden können Sie sich entscheiden, dafür jetzt anrufen, mit etwas Glück durchkommen. Dann geht es für Sie entweder in Sean das Schaf, Spuk im Kürbisfeld oder Verity, dunkle Geheimnisse. Und das unter der 03375 52 73 60. Und an der Stelle natürlich schon mal ganz viel Spaß im CineStar Wildau.

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1: 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Oktober zur Aktionswoche Brustkrebs erkennen, behandeln, gemeinsam kämpfen ein. Patientinnen, Angehörige und Interessierte erhalten Infos zur Vorsorge, Früherkennung, Diagnostik und auch zur Behandlung. Das Foyer wird dafür in Pink gestaltet, der internationalen Symbolfarbe für Brustkrebs. Geplant ist zum Beispiel ein Keramikworkshop, Dienstag, 13. Oktober von 16 bis 18 Uhr und auch am Freitag, dem 16. Oktober noch einmal von 14 bis 16 Uhr im Konferenzraum 1. Dafür bitte anmelden unter leonie.lehmann@sana.de. In der kommenden Woche öffnet dann von Dienstag bis Freitag ein Pink Room mit Angeboten für Körper und Seele. Donnerstag, 15. Oktober, findet eine Gesprächsrunde mit Fachärztinnen und Fachärzten statt. Dr. Jutta Crocker, Dr. Michael Farbig und Radiologin Prof. Dr. Katja Siegmann-Lutz beantworten Fragen rund um das Thema Brustkrebs und sprechen über moderne Diagnose- und Therapiemöglichkeiten.
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1: Und damit ist es 8:30 Uhr ab 9.
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16: Mit Jotrotzki. Die rot-schwarze Regierung hier in Brandenburg hat eine, Zitat, radikale Kehrtwende der Bundesregierung gefordert. Die Wahlen in Berlin, Mecklenburg-Vorpommern und Sachsen-Anhalt seien die jüngsten Warnsignale in einer inzwischen sehr langen Reihe, teilten Ministerpräsident Dietmar Woidke und Innenminister Jan Redmann mit. Statt die politische Kraft in ersehnte Veränderungen zu stecken, genannt werden die Themen Tankrabatt, Renten-, Gesundheits- und Pflegereform sowie Strom- und Gaskosten, gehe beim Zaudern viel Kraft verloren, so Woidke und Redmann weiter. Sie forderten weiter, Zitat, reißt euch zusammen, Länder und Kommunen müssten außerdem mehr einbezogen werden. Die Stadt Cottbus warnt aktuell vor Arsen und Nickel im Grundwasser unter den ehemaligen Rieselfeldern im Stadtteil Sassbro. An 5 Messstellen waren Proben genommen worden, heißt es. Einige Werte seien über den Grenzwerten gewesen. Deshalb dürfe das Wasser keinesfalls als Trinkwasser genutzt werden, heißt es weiter. Zum Gießen im Garten, auch für Obst- und Gemüsepflanzen könne man es aber nutzen. Die Europa-Universität Viadrina will mit neuen Studiengängen mehr Studenten nach Frankfurt locken. 5 neue Master- und 1 neuer Bachelor-Studiengang starten jetzt im Wintersemester, heißt es. Dazu gehören unter anderem Kultur und Gesellschaft, Mittel- und Osteuropa-Studien sowie deutsches und europäisches Recht. Außerdem will die Viadrina ihre Zusammenarbeit mit der Ukraine stärken. Die Viadrina in Frankfurt-Oder leidet seit langem an stark sinkendem Interesse. Von den einst 6.000 Studenten ist die Zahl aktuell auf 3.900 gesunken. Das Wintersemester hat bereits mit einer Einführungswoche begonnen. Die Vorlesungszeit startet am Montag.
14: Soweit das Neueste aus der Radio SKW Nachrichtenredaktion. Das Wetter.
1: Wolkig und herbsttrüb geht's durch diesen Donnerstag mit aktuell 12 Grad in Königs Wusterhausen, so auch in Mittenwalde und Friedersdorf. Es bleibt bei diesen Aussichten und 18 Grad maximal. In der Nacht um 9 Grad, morgen ähnlich wie heute bei nur noch 14 Grad.
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1: A10 südlicher Berliner Ring Richtung Dreikwerder. Zwischen Ludwigsfelde West und Dreiknutetal ist die rechte Spur gesperrt. A10 östlicher Berliner Ring Richtung Dreikbarnim an der Mühlenfließbrücke zwischen Erkner und Rüdersdorf. Bis Anfang November ist nur eine Spur frei. Es gibt Stau mit 15 bis 20 Minuten. A13 Richtung Berlin zwischen Mittenwalde und Rago ein Reifen auf der Standspur. In Königs Wusterhausen ist die Straße am Güterbahnhof zwischen Staukower Straße und Fichtestraße wegen Bauarbeiten jetzt eine Einbahnstraße. Auf der Cottbusser Straße in beiden Richtungen Stau mit 5 Minuten. Erkner, die Friedrichstraße ist zwischen Kreisverkehr und Seestraße in beiden Richtungen gesperrt. Neu-Zittauer Straße, Stau mit 5 Minuten. Fangschleusenstraße, Stau mit 10 Minuten. Fürstenwalde, die Eisenbahnstraße ist bis am Stern in beiden Richtungen wegen Fahrbahnerneuerung gesperrt. Es gibt auf der Kirchhoffstraße noch Stau mit 5 Minuten. Stadtverkehr Berlin, A100 Richtung Wedding zwischen Britzertunnel und Weckstraße, Stau mit 25 Minuten. Köpenick-Rudolf-Röhl-Allee zwischen an der Wuhlheide und Köpenicker Straße in Richtung Tierpark, Stau mit 5 Minuten. 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
1: F75 zwischen Rago und Busendorf, kurz vorm Kreisverkehr Mittenwalde Rathausstraße, danke an René und Storkow-Beskower Chaussee. Und wenn Sie auch noch was gesehen haben unterwegs, Staus, Blitzer, Verkehrsbehinderungen, können Sie das gerne melden und ergänzen. Entweder rufen Sie an oder Sie schicken das Ganze als WhatsApp direkt hier ins Studio zu mir unter 033 75 52 73 60. Da, wo Sie unterwegs sind, eine gute, eine unfallfreie Fahrt. Damit ist es 8:04 an diesem Donnerstag. Nächste Woche gibt es ein neues Talk-Format in Königs Wusterhausen und wir sind mit dabei und dazu gleich mehr nach dem Classic dieser Stunde bei Radio SKW und Susanna Morgen.

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1: Wer nach einer Flugverspätung, einer Annullierung oder einer verweigerten Beförderung eine Entschädigung von einer Airline verlangt, soll künftig schneller und einfacher zu seinem Recht kommen. Das Amtsgericht Königs Wusterhausen beteiligt sich dabei an der bundesweiten Erprobung eines neuen digitalen Zivilverfahrens für Fluggastrechte. Über den Online-Dienst service.justiz.de können Betroffene ihren Fall Schritt für Schritt erfassen und eine Klage vorbereiten. Die strukturierte Eingabe soll es auch Menschen ohne anwaltliche Vertretung erleichtern, ihre Ansprüche vor Gericht geltend zu machen. Persönliche Termine im Gericht sollen künftig nur erforderlich sein, wenn sie tatsächlich notwendig sind. Sollte es zu einer mündlichen Verhandlung kommen, soll dies im Regelfall per Videokonferenz stattfinden. Das ausgerechnet das Amtsgericht Königs Wusterhausen zu den Pilotgerichten gehört, hat einen ganz besonderen Grund. Fluggastrechtverfahren machten dort den mit Abstand größten Teil der Zivilsachen aus. 2025 entfielen fast 50% des gesamten Zivilverfahrenaufkommens aller brandenburgischen Amtsgerichte auf das Amtsgericht Königs Wusterhausen. Im ersten Halbjahr diesen Jahres lag der Anteil sogar bei rund 51%. Königs Wusterhausen soll dabei insbesondere Erfahrung mit der großen Zahl an Fluggastrechtverfahren sammeln. Die Erkenntnisse aus Brandenburg und den anderen beteiligten Gerichten sollen anschließend in eine Weiterentwicklung des digitalen Gerichtsverfahrens einfließen.
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1: Das wolkige und teils wechselhafte Herbstwetter kann dafür sorgen, dass das Erkältungsrisiko wieder ansteigt. Stärken Sie die Abwehrkräfte durch zum Beispiel Zink und Vitamin C und auch Aktivitäten im Freien, damit Sie gesund und gut in und durch diesen Donnerstag kommen.
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0: Glück passierte in unmittelbarer Nähe zum Flughafen Eberswalde-Fino in einem Waldgebiet. Nun ermittelt die Polizei, wie es zu dem Absturz kommen konnte. In Spanien ist die 87-jährige Maricarmen Abascal gestorben. Das hat der Mieterverband mitgeteilt. Die Rentnerin war vor 2 Wochen wegen der Zwangsräumung ihrer Wohnung in Madrid in die Schlagzeilen geraten. Ihr Fall hatte Massenproteste gegen die Wohnungsnot, heftige politische Kontroversen und schließlich Neuwahlen ausgelöst. Die WHO hat Russland um Informationen über einen möglichen weiteren Todesfall durch eine Lungenentzündung in Irkutsk gebeten. Sie bezog sich auf einen Medienbericht, der als glaubhaft eingeschätzt worden sei. Eine Antwort sei noch nicht eingetroffen. Auch zu dem ersten Fall des Todes einer Wissenschaftlerin, die am Institut zur Bekämpfung von Pestkrankheiten in Irkutsk arbeitete, wurde Russland um weitere Informationen gebeten. In ihrem Fall war von möglicher Lungenpest die Rede gewesen. Russland bestritt dies. Die Rudolf-Wissell-Brücke in Berlin-Charlottenburg ist wegen Schäden teilweise gesperrt worden. Betroffen sind die äußeren Fahrbahnspuren der A100. Laut der Autobahngesellschaft des Bundes ist ein sogenanntes Spannglied im Beton gerissen. Es sind weitere Untersuchungen geplant. Über die Brücke fahren täglich mehr als 180.000 Fahrzeuge. Sie ist einer der am meisten befahrenen Autobahnabschnitte Deutschlands. Außerdem ist der Tiergartentunnel in Berlin als wichtige Nord-Süd-Verbindung zurzeit nur einige Stunden am Tag befahrbar. Der Grund ist zu wenig Personal bei der Tunnelüberwachung. Morgen wird Berlin wieder bunt. Beim Festival of Lights werden viele Berliner Wahrzeichen wieder in farbiges Licht getaucht. Jeweils von 19 bis 23 Uhr werden unter anderem das Brandenburger Tor, der Fernsehturm und die Siegessäule mit 3D-Videomappings bespielt. Der Dom bietet außerdem Lichtkunst und Musik, unter anderem mit Auftritten von Alle Farben. Hier ist der Eintritt aber kostenpflichtig. Das Festival of Lights geht bis zum 18. Oktober.
1: Soweit das Neueste aus der Radio SKW Nachrichtenredaktion. Das Wetter.
0: Dicht bewölkt und trüb durch den Donnerstag mit aktuell 13 Grad. Im Tagesverlauf bleibt es so, die Maximalwerte bei 18 Grad. In der kommenden Nacht um 9 Grad und auch morgen ein ziemlich wechselhafter Tag bei gerade mal 14 Grad maximal.
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0: A10 südlicher Berliner Ring Richtung Dreieckwerder. Zwischen Ludwigsfelde West und Dreieck-Nutetal ist die rechte Spur gesperrt. A10 östlicher Berliner Ring Richtung Dreieck-Barnim an der Mühlenfließbrücke zwischen Erkner und Rüdersdorf bis Anfang November ist nur eine Spur frei. Hier gibt es Stau mit 10 Minuten. In Königs Wusterhausen ist die Straße am Güterbahnhof zwischen Stockower Straße und Fichtestraße jetzt Einbahnstraße. Auf der Cottbusser Straße gibt es Stau mit 5 Minuten. Erkner, die Friedrichstraße ist zwischen Kreisverkehr und Seestraße in beiden Richtungen gesperrt. Auf der Umfahrung Fangschleusenstraße Stau mit 10 Minuten. Fürstenwalde, Eisenbahnstraße bis am Stern in beiden Richtungen gesperrt. Auf der Kirchhoffstraße gibt es Stau mit 5 Minuten. Und Stadtverkehr Berlin, A100 Richtung Wedding zwischen Britzertunnel und Wechsstraße gibt es Stau mit 25 Minuten. 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
0: Hier bei uns in Wildau, Richard-Sorge-Straße, der L75 zwischen Rago und Brusendorf, kurz vorm Kreisverkehr und Mittenwalde, Rathausstraße. Dankeschön an René. Und wenn Sie auch noch was gesehen haben unterwegs, Staus, Blitzer, Verkehrsbehinderungen, dann können Sie das gerne melden und ergänzen. Entweder telefonisch oder auch per WhatsApp unter 03375 52 73 60. Da, wo Sie unterwegs sind, eine gute, eine unfallfreie Fahrt.
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0: 9:04 an diesem Donnerstag. Ich möchte Ihnen gleich ein ganz tolles Konzert fürs Wochenende ans Herz legen und mehr dazu gleich hier.
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0: 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Ein großer Konzertabend erwartet Sie am Samstag, den 10. Oktober um 19 Uhr in der Kreuzkirche Königs Wusterhausen. Der Kantatenchor Zeuthen präsentiert eines der bedeutendsten geistlichen Werke Anton Bruckners. Die imposante Messe Nummer 3 in F-Moll für Solistenchor und großes Orchester. Mit dabei ist das Orchester der Komischen Oper Berlin, gemeinsam mit hochkarätigen Solistinnen und Solisten. Die musikalische Leitung übernimmt Kantor und Dirigent Christian Finke-Tanke. Doch was macht gerade dieses Werk von Anton Bruckner so besonders? Das kann der Dirigent wohl am besten selber beschreiben.
1: Weil sie entstanden ist zum Dank an Bruckners Schöpfer aus Erlösung oder aus Errettung vor schwerer Krankheit. Bruckner hatte, heute würde man sagen, eine depressive Episode erlebt und konnte aber durch Heilbehandlung tatsächlich genesen. Und zum Dank darüber hat er diese Messe komponiert, in der man alles hört. Man hört noch seine tiefe Verzweiflung, man hört aber vor allen Dingen seine Genesung in himmelhoch jauchzenden Tönen. Und wir werden mit über 100 Mitwirkenden auch diese klangvolle Messe dann aufführen.
0: Worauf freuen Sie sich gerade als Dirigent ganz besonders bei diesem Konzert?
1: Also ich freue mich, dass wir diesen Berg wirklich erklommen haben. Es ist für den Kantatenchor wirklich eine Herausforderung gewesen, weil wir das Stück noch nie aufgeführt haben und es sehr große Schwierigkeiten mit sich bringt. Und wir haben jetzt seit fast einem Jahr daran geprobt. Und das ist mir eine ganz besondere Freude, dass wir nun wirklich diesen Berg erklommen haben und endlich in der richtigen Stimmung sind, das Werk auch aufzuführen.
0: Erleben Sie die Messe Nummer 3 in F-Moll von Anton Bruckner an diesem Samstag, 10. Oktober um 19 Uhr in der Kreuzkirche Königs Wusterhausen. Karten gibt es über Eventim, in der Eichwalder Buchhandlung Komma und in der Touristeninformation Königs Wusterhausen. Und mehr Informationen auch unter kantatenchor-zeuthen.de.

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1: 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Oktober zur Aktionswoche Brustkrebs erkennen, behandeln, gemeinsam kämpfen ein. Patientinnen, Angehörige und Interessierte erhalten Infos zur Vorsorge, Früherkennung, Diagnostik und auch zur Behandlung. Das Foyer wird dafür in Pink gestaltet, der internationalen Symbolfarbe für Brustkrebs. Geplant ist zum Beispiel ein Keramikworkshop, Dienstag, 13. Oktober von 16 bis 18 Uhr und auch am Freitag, dem 16. Oktober noch einmal von 14 bis 16 Uhr im Konferenzraum 1. Dafür bitte anmelden unter leonie.lehmann@sana.de. In der kommenden Woche öffnet dann von Dienstag bis Freitag ein Pink Room mit Angeboten für Körper und Seele. Donnerstag, 15. Oktober, findet eine Gesprächsrunde mit Fachärztinnen und Fachärzten statt. Dr. Jutta Crocker, Dr. Michael Farbig und Radiologin Prof. Dr. Katja Siegmann-Lutz beantworten Fragen rund um das Thema Brustkrebs und sprechen über moderne Diagnose- und Therapiemöglichkeiten.
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14: Mit Jörg Trotzki. An 4 Brandenburger Hochschulen können ab dem Wintersemester erstmals eigenständige Promotionen angeboten werden, darunter auch an der TH Wildau. Dies sei ein Meilenstein, heißt es. Bisher konnten Forschende an den 4 Hochschulen auf dem Weg zum Doktortitel nur begleitet werden. Für die Promotion war aber eine Kooperation mit einer anderen Uni notwendig. Neben der TH Wildau sind Promotionen nun auch an der Fachhochschule Potsdam, der TH Brandenburg und der Hochschule für nachhaltige Entwicklung Eberswalde möglich. Das Abkochgebot für Trinkwasser rund um Seelo ist vollständig aufgehoben worden. Es galt seit Ende August für zahlreiche Ortschaften, weil eine hohe Konzentration an Kolibakterien im Wasser nachgewiesen worden war. Als Ursache wird ein Rohrbruch vermutet. Mehrere Wochen wurden die Leitungen gespült. Kolibakterien können unter anderem zu Durchfall und Erbrechen führen. Aus dem Senftenberger See ist eine Leiche geborgen worden. Bei dem Toten handele es sich um einen 63-jährigen Mann, heißt es von der Polizei. Das leere Boot des Mannes war gestern Abend am Stadthafen von Zeugen entdeckt worden. Diese hatten die Polizei dann gerufen. Unklar sei derzeit, wie der Mann ums Leben kam, sagte man uns weiter. Die Ermittlungen sind deshalb noch nicht abgeschlossen. Ab Januar 28 soll Kloster Korin in eine Landesstiftung überführt werden, das gab Kulturministerin Manja Schüle bekannt. Brandenburg werde für den Betrieb der Klosteranlage jährlich nahezu 1 Million Euro dann bereitstellen, sagte die Ministerin weiter. Diese Lösung solle vor allem eine langfristige sein, betonte Manja Schüle außerdem. So sei auch der Koriner Musiksommer garantiert, denn Kloster und Festival gehörten untrennbar zusammen. Den Musiksommer gibt es schon seit 1964.
13: Soweit das Neueste aus der Radio SKW Nachrichtenredaktion. Das Wetter.
15: Mit vielen kompakten Wolken geht es durch diesen Donnerstag. Aktuell 13 Grad hier bei uns in Wildau, so auch in Teupitz und Fürstenwalde. Es bleibt heute wechselhaft bei maximal 18 Grad. In der kommenden Nacht um 9 Grad und morgen ähnlich wie heute. Und das nur noch bei maximal 14 Grad.
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15: A10 südlicher Berliner Ring Richtung Dreieckwerda zwischen Ludwigsfelde-West und Dreieck-Nutetal ist die rechte Spur gesperrt. A10 östlicher Berliner Ring Richtung Dreieck-Barnim an der Mühlenfließbrücke zwischen Erkner und Rüdersdorf bis Anfang November ist nur eine Spur frei. Hier gibt es aktuell Stau mit 10 Minuten. In Königs Wusterhausen auf der Straße am Güterbahnhof zwischen Staukower Straße und Fichtestraße ist jetzt Einbahnstraße. Stau gibt es deshalb auf der Cottbuser Straße mit 5 Minuten. Erkner, die Friedrichstraße ist zwischen Kreisverkehr und Seestraße in beiden Richtungen gesperrt und außerdem wird die aktuelle Baustelle auf der Mühlenfließbrücke hier mit umfahren, deswegen Fangschleusenstraße Stau mit 15 Minuten. Stadtverkehr Berlin, A100 Richtung Wedding, zwischen Britzertunnel und Wegstraße Stau mit 20 Minuten, Rudow-Neuköllner Straße in Höhe Zwickauer Damm. Nach einem Unfall kommt es hier zu Behinderungen stadtauswärts. 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
15: Hier bei uns in Wildau, Richard-Sorge-Straße, der L75 zwischen Rago und Brusendorf, kurz vorm Kreisverkehr in Brusendorf, Mittenwalde-Rathausstraße. Dankeschön an René. Und wenn Sie auch noch was gesehen haben unterwegs, Staus, Blitzer, Verkehrsbehinderungen, können Sie das gerne melden und ergänzen. Entweder telefonisch oder auch per WhatsApp unter 03375 52 73 60. Da, wo Sie unterwegs sind, eine gute, eine unfallfreie Fahrt. 4 Minuten nach 10 an diesem Donnerstag und am Wochenende, da wird es hier in Wildau wild mit den KW-Beats. Und worauf Sie sich da freuen können, dazu gleich nach dem Classic dieser Stunde bei Radio SKW und Susanne Morgen.

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1: Wer nach einer Flugverspätung, einer Annullierung oder einer verweigerten Beförderung eine Entschädigung von einer Airline verlangt, soll künftig schneller und einfacher zu seinem Recht kommen. Das Amtsgericht Königs Wusterhausen beteiligt sich dabei an der bundesweiten Erprobung eines neuen digitalen Zivilverfahrens für Fluggastrechte. Über den Online-Dienst service.justiz.de können Betroffene ihren Fall Schritt für Schritt erfassen und eine Klage vorbereiten. Die strukturierte Eingabe soll es auch Menschen ohne anwaltliche Vertretung erleichtern, ihre Ansprüche vor Gericht geltend zu machen. Persönliche Termine im Gericht sollen künftig nur erforderlich sein, wenn sie tatsächlich notwendig sind. Sollte es zu einer mündlichen Verhandlung kommen, soll dies im Regelfall per Videokonferenz stattfinden. Dass ausgerechnet das Amtsgericht Königs Wusterhausen zu den Pilotgerichten gehört, hat einen ganz besonderen Grund. Fluggastrechtverfahren machten dort den mit Abstand größten Teil der Zivilsachen aus. 2025 entfielen fast 50% des gesamten Zivilverfahrenaufkommens aller brandenburgischen Amtsgerichte auf das Amtsgericht Königs Wusterhausen. Im ersten Halbjahr diesen Jahres lag der Anteil sogar bei rund 51%. Königs Wusterhausen soll dabei insbesondere Erfahrung mit der großen Zahl an Fluggastrechtverfahren sammeln. Die Erkenntnisse aus Brandenburg und den anderen beteiligten Gerichten sollen anschließend in eine Weiterentwicklung des digitalen Gerichtsverfahrens einfließen.
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10: Mit Susanne Trotzki. Bei einem Frontalzusammenstoß eines Autos mit 3 Mopeds sind im Landkreis Barnim 4 Menschen ums Leben gekommen. Das teilte die Polizeidirektion Ost mit. Der Verkehrsunfall ereignete sich gegen 20 Uhr bei Biesenthal. Die 3 Fahrer der Kleinkrafträder sowie eine Mitfahrerin erlitten durch den Zusammenstoß mit dem PKW derart schwere Verletzungen, dass sie noch an der Unfallstelle verstarben. Bei Finofurt im Landkreis Barnim ist ein Kleinflugzeug abgestürzt. Dabei ist nach Feuerwehrangaben ein Mensch gestorben. Die Identität der toten Person ist noch nicht geklärt. Das Unglück passierte in unmittelbarer Nähe zum Flughafen Eberswalde-Fino in einem Waldgebiet. Nun ermittelt

0: einer Wissenschaftlerin, die am Institut zur Bekämpfung von Pestkrankheiten in Irkutsk arbeitete, wurde Russland um weitere Informationen gebeten. In ihrem Fall war von möglicher Lungenpest die Rede gewesen. Russland bestritt dies. Die Rudolf-Wessel-Brücke in Berlin-Charlottenburg ist wegen Schäden teilweise gesperrt worden. Betroffen sind die äußeren Fahrbahnspuren der A100. Laut der Autobahngesellschaft des Bundes ist ein sogenanntes Spannglied im Beton gerissen. Es sind weitere Untersuchungen geplant. Über die Brücke fahren täglich mehr als 180.000 Fahrzeuge. Sie ist einer der am meisten befahrenen Autobahnabschnitte Deutschlands. Außerdem ist der Tiergartentunnel in Berlin als wichtige Nord-Süd-Verbindung zurzeit nur einige Stunden am Tag befahrbar. Der Grund ist zu wenig Personal bei der Tunnelüberwachung. Morgen wird Berlin wieder bunt. Beim Festival of Lights werden viele Berliner Wahrzeichen wieder in farbiges Licht getaucht. Jeweils von 19 bis 23 Uhr werden unter anderem das Brandenburger Tor, der Fernsehturm und die Siegessäule mit 3D-Videomappings bespielt. Der Dom bietet außerdem Lichtkunst und Musik, unter anderem mit Auftritten von Alle Farben. Hier ist der Eintritt aber kostenpflichtig. Das Festival of Lights geht bis zum 18. Oktober.
1: Soweit das Neueste aus der Radio SKW Nachrichtenredaktion. 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
11: Dimitar Trotzki. Die rot-schwarze Regierung hier in Brandenburg hat eine, Zitat, radikale Kehrtwende der Bundesregierung gefordert. Die Wahlen in Berlin, Mecklenburg-Vorpommern und Sachsen-Anhalt seien die jüngsten Warnsignale in einer inzwischen sehr langen Reihe, teilten Ministerpräsident Dietmar Woidke und Innenminister Jan Redmann mit. Statt die politische Kraft in ersehnte Veränderungen zu stecken, genannt werden die Themen Tankrabatt, Renten, Gesundheits- und Pflegereform sowie Strom- und Gaskosten, gehe beim Zaudern viel Kraft verloren, so Woidke und Redmann weiter. Sie forderten weiter, Zitat, reißt euch zusammen, Länder und Kommunen müssten außerdem mehr einbezogen werden. Die Stadt Cottbus warnt aktuell vor Arsen und Nickel im Grundwasser unter den ehemaligen Rieselfeldern im Stadtteil Sasbro. An 5 Messstellen waren Proben genommen worden, heißt es. Einige Werte seien über den Grenzwerten gewesen. Deshalb dürfe das Wasser keinesfalls als Trinkwasser genutzt werden, heißt es weiter. Zum Gießen im Garten, auch für Obst- und Gemüsepflanzen könne man es aber nutzen. Die Europa-Universität Viadrina will mit neuen Studiengängen mehr Studenten nach Frankfurt locken. 5 neue Master- und 1 neuer Bachelor-Studiengang starten jetzt im Wintersemester, heißt es. Dazu gehören unter anderem Kultur und Gesellschaft, Mittel- und Osteuropa-Studien sowie deutsches und europäisches Recht. Außerdem will die Viadrina ihre Zusammenarbeit mit der Ukraine stärken. Die Viadrina in Frankfurt-Oder leidet seit langem an stark sinkendem Interesse. Von den einst 6.000 Studenten ist die Zahl aktuell auf 3.900 gesunken. Das Wintersemester hat bereits mit einer Einführungswoche begonnen. Die Vorlesungszeit startet am Montag.
3: Soweit das Neueste aus der Radio SKW Nachrichtenredaktion.

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13: Mit Susanne Trotzki. Der Bundestag hat heute zum ersten Mal über die geplante Einkommensteuerreform beraten. Finanzminister Klingbeil sagte, Ziel sei es, vor allem kleinere und mittlere Einkommen zu entlasten. Auch Familien mit Kindern sollen weniger Steuern zahlen. Die Entlastung könnten sich nach Regierungsangaben ab 2028 auf rund 10 Milliarden Euro jährlich belaufen. Das soll unter anderem dadurch finanziert werden, dass für sehr hohe Einkommen früher als jetzt ein höherer Steuersatz greift. Kritik kam in der Debatte unter anderem von den Grünen. Der Abgeordnete Müller nannte die Entlastung unzureichend. Auch aus der Union kommen Forderungen nach zusätzlichen Steuererleichterungen. Bei Biesenthal im Kreis Barnim sind bei einem Verkehrsunfall am Abend 4 Teenager ums Leben gekommen. Nach Polizeiangaben versuchte ein Autofahrer auf der Landstraße mehrere Fahrzeuge zu überholen. Dabei stieß er mit 3 entgegenkommenden Mopeds zusammen. Die Mopedfahrer, junge Männer zwischen 15 und 19 sowie eine 14-jährige Mitfahrerin sind noch an der Unfallstelle gestorben. Der Autofahrer wurde verletzt in ein Krankenhaus gebracht. Das Auto brannte aus. Mit Blick auf die Spionagevorwürfe gegen den Ex-BND-Präsidenten August Hanning zeigt sich dessen Nachfolger Gerhard Schindler offen gegenüber strengeren Regeln für ehemalige Geheimdienstmitarbeiter. Er habe nichts dagegen, wenn das Parlament die Aktivität

0: Die Gesundheit von Mädchen hat sich seit Anfang des Jahrtausends weltweit verbessert. Das geht aus einer aktuellen Untersuchung der Hilfsorganisation Plan International Deutschland und des Instituts für Friedenssicherungsrecht der Universität Bochum hervor. Es geht dabei um Mädchen zwischen 5 und 19 Jahren. Laut der aktuellen Studie sterben deutlich weniger Menschen. Die Zahl der Todesfälle sank zwischen dem Jahr 2000 und dem Jahr 2023 um mehr als die Hälfte. Außerdem ging im selben Zeitraum die Wahrscheinlichkeit um ein Drittel zurück, dass die Mädchen ein Kind bekommen. Die Studie kommt auch zu dem Ergebnis, dass Mädchen in fast allen der 192 Länder mittlerweile gesünder leben.
1: Soweit das Neueste aus der Radio SKW Nachrichtenredaktion. 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
5: Michotrotzki. An 4 Brandenburger Hochschulen können ab dem Wintersemester erstmals eigenständige Promotionen angeboten werden, darunter auch an der TH Wildau. Dies sei ein Meilenstein, heißt es. Bisher konnten Forschende an den 4 Hochschulen auf dem Weg zum Doktortitel nur begleitet werden. Für die Promotion war aber eine Kooperation mit einer anderen Uni notwendig. Neben der TH Wildau sind Promotionen nun auch an der Fachhochschule Potsdam, der TH Brandenburg und der Hochschule für nachhaltige Entwicklung Eberswalde möglich. Das Abkochgebot für Trinkwasser rund um Seelow ist vollständig aufgehoben worden. Es galt seit Ende August für zahlreiche Ortschaften, weil eine hohe Konzentration an Kolibakterien im Wasser nachgewiesen worden war. Als Ursache wird ein Rohrbruch vermutet. Mehrere Wochen wurden die Leitungen gespült. Kolibakterien können unter anderem zu Durchfall und Erbrechen führen. Aus dem Senftenberger See ist eine Leiche geborgen worden. Bei dem Toten handelt es sich um einen 63-jährigen Mann, heißt es von der Polizei. Das leere Boot des Mannes war gestern Abend am Stadthafen von Zeugen entdeckt worden. Diese hatten die Polizei dann gerufen. Unklar sei derzeit, wie der Mann ums Leben kam, sagte man uns weiter. Die Ermittlungen sind deshalb noch nicht abgeschlossen. Ab Januar 28 soll Kloster Korin in eine Landesstiftung überführt werden, das gab Kulturministerin Manja Schüle bekannt. Brandenburg werde für den Betrieb der Klosteranlage jährlich nahezu 1 Million Euro dann bereitstellen, sagte die Ministerin weiter. Diese Lösung solle vor allem eine langfristige sein, betonte Manja Schüle außerdem. So sei auch der Koriner Musiksommer garantiert, denn Kloster und Festival gehörten untrennbar zusammen. Den Musiksommer gibt es schon seit 1964.
15: Soweit das Neueste aus der Radio SKW Nachrichtenredaktion.

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13: Mit Susanne Trotzki. Der Bundestag hat heute zum ersten Mal über die geplante Einkommensteuerreform beraten. Finanzminister Klingbeil sagte, Ziel sei es, vor allem kleinere und mittlere Einkommen zu entlasten. Auch Familien mit Kindern sollen weniger Steuern zahlen. Die Entlastung könnten sich nach Regierungsangaben ab 2028 auf rund 10 Milliarden Euro jährlich belaufen. Das soll unter anderem dadurch finanziert werden, dass für sehr hohe Einkommen früher als jetzt ein höherer Steuersatz greift. Kritik kam in der Debatte unter anderem von den Grünen. Der Abgeordnete Müller nannte die Entlastung unzureichend. Auch aus der Union kommen Forderungen nach zusätzlichen Steuererleichterungen. Bei Biesenthal im Kreis Barnim sind bei einem Verkehrsunfall am Abend 4 Teenager ums Leben gekommen. Nach Polizeiangaben versuchte ein Autofahrer auf der Landstraße mehrere Fahrzeuge zu überholen. Dabei stieß er mit 3 entgegenkommenden Mopeds zusammen. Die Mopedfahrer, junge Männer zwischen 15 und 19 sowie eine 14-jährige Mitfahrerin sind noch an der Unfallstelle gestorben. Der Autofahrer wurde verletzt in ein Krankenhaus gebracht. Das Auto brannte aus. Mit Blick auf die Spionagevorwürfe gegen den Ex-BND-Präsidenten August Hanning zeigt sich dessen Nachfolger Gerhard Schindler offen gegenüber strengeren Regeln für ehemalige Geheimdienstmitarbeiter. Er habe nichts dagegen, wenn das Parlament die Aktivitäten von ehemaligen Geheimdienstmitarbeitenden enger regeln würde. Das sagte er laut Medienberichten. Im Zuge der Affäre um Hanning werden die Rufe nach strengeren Regeln für Ex-Geheimdienstler wie ihn lauter. Im US-Bundesstaat Texas ist ein wegen Mordes zu Tode verurteilter Mann hingerichtet worden. Das berichten US-Medien übereinstimmt. Die Exekution von Jamal Howard ist die erste in den USA seit der gescheiterten Hinrichtung der US-Amerikanerin Christa Pike vergangene Woche. Ihr Fall hatte die Debatte über die Todesstrafe neu entfacht. Bei Howards Hinrichtung sollte auch das Mittel Pentobarbital verwendet werden. Seine Anwälte versuchten, die Exekution zu stoppen, ohne Erfolg.

Soweit das Neueste aus der Radio SKW Nachrichtenredaktion. 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
7: Dmitri Trotzki. Die rot-schwarze Regierung hier in Brandenburg hat eine, Zitat, radikale Kehrtwende der Bundesregierung gefordert. Die Wahlen in Berlin, Mecklenburg-Vorpommern und Sachsen-Anhalt seien die jüngsten Warnsignale in einer inzwischen sehr langen Reihe, teilten Ministerpräsident Dietmar Woidke und Innenminister Jan Redmann mit. Statt die politische Kraft in ersehnte Veränderungen zu stecken, genannt werden die Themen Tankrabatt, Renten-, Gesundheits- und Pflegereform sowie Strom- und Gaskosten, gehe beim Zaudern viel Kraft verloren, so Woidke und Redmann weiter. Sie forderten weiter, Zitat, reißt euch zusammen. Länder und Kommunen müssten außerdem mehr einbezogen werden. Die Stadt Cottbus warnt aktuell vor Arsen und Nickel im Grundwasser unter den ehemaligen Rieselfeldern im Stadtteil Sassbro. An 5 Messstellen waren Proben genommen worden, heißt es. Einige Werte seien über den Grenzwerten gewesen. Deshalb dürfe das Wasser keinesfalls als Trinkwasser genutzt werden, heißt es weiter. Zum Gießen im Garten, auch für Obst- und Gemüsepflanzen könne man es aber nutzen. Die Europa-Universität Viadrina will mit 9 Studiengängen mehr Studenten nach Frankfurt locken. 5 neue Master- und 1 neuer Bachelor-Studiengang starten jetzt im Wintersemester, heißt es. Dazu gehören unter anderem Kultur und Gesellschaft, Mittel- und Osteuropa-Studien sowie deutsches und europäisches Recht. Außerdem will die Viadrina ihre Zusammenarbeit mit der Ukraine stärken. Die Viadrina in Frankfurt-Oder leidet seit langem an stark sinkendem Interesse. Von den einst 6.000 Studenten ist die Zahl aktuell auf 3.900 gesunken. Das Wintersemester hat bereits mit einer Einführungswoche begonnen. Die Vorlesungszeit startet am Montag.
6: Soweit das Neueste aus der Radio SKW Nachrichtenredaktion.

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10: Mit Susanne Trotzki. Der Bundestag hat heute zum ersten Mal über die geplante Einkommensteuerreform beraten. Finanzminister Klingbeil sagte, Ziel sei es vor allem, kleinere und mittlere Einkommen zu entlasten. Auch Familien mit Kindern sollen weniger Steuern zahlen. Die Entlastung könnten sich nach Regierungsangaben ab 2028 auf rund 10 Milliarden Euro jährlich belaufen. Das soll unter anderem dadurch finanziert werden, dass für sehr hohe Einkommen früher als jetzt ein höherer Steuersatz greift. Kritik kam in der Debatte unter anderem von den Grünen. Der Abgeordnete Müller nannte die Entlastung unzureichend. Auch aus der Union kommen Forderungen nach zusätzlichen Steuererleichterungen. Bei Biesenthal im Kreis Barnim sind bei einem Verkehrsunfall am Abend 4 Teenager ums Leben gekommen. Nach Polizeiangaben versuchte ein Autofahrer auf der Landstraße mehrere Fahrzeuge zu überholen. Dabei stieß er mit 3 entgegenkommenden Mopeds zusammen. Die Mopedfahrer, junge Männer zwischen 15 und 19 sowie eine 14-jährige Mitfahrerin sind noch an der Unfallstelle gestorben. Der Autofahrer wurde verletzt in ein Krankenhaus gebracht. Das Auto brannte aus. Mit Blick auf die Spionagevorwürfe gegen den Ex-BND-Präsidenten August Hanning zeigt sich dessen Nachfolger Gerhard Schindler offen gegenüber strengeren Regeln für ehemalige Geheimdienstmitarbeiter. Er habe nichts dagegen, wenn das Parlament die Aktivitäten von ehemaligen Geheimdienstmitarbeitenden enger regeln würde. Das sagte er laut Medienberichten. Im Zuge der Affäre um Hanning werden die Rufe nach strengeren Regeln für Ex-Geheimdienstler wie ihn lauter. Im US-Bundesstaat Texas ist ein wegen Mordes zu Tode verurteilter Mann hingerichtet worden. Das berichten US-Medien übereinstimmt. Die Exekution von Jamal Howard ist die erste in den USA seit der gescheiterten Hinrichtung der US-Amerikanerin Christa Pike vergangene Woche. Ihr Fall hatte die Debatte über die Todesstrafe neu entfacht. Bei Howards Hinrichtung sollte auch das Mittel Pentobarbital verwendet werden. Seine Anwälte versuchten, die Exekution zu stoppen, ohne Erfolg. Die Gesundheit von Mädchen hat sich seit Anfang des Jahrtausends weltweit verbessert. Das geht aus einer aktuellen Untersuchung der Hilfsorganisation Plan International Deutschland und des Instituts für Friedenssicherungsrecht der Universität Bochum hervor. Es geht dabei um Mädchen zwischen 5 und 19 Jahren. Laut der aktuellen Studie sterben deutlich weniger Menschen. Die Zahl der Todesfälle sank zwischen dem Jahr 2000 und dem Jahr 2023 um mehr als die Hälfte. Außerdem ging im selben Zeitraum die Wahrscheinlichkeit um ein Drittel zurück, dass die Mädchen ein Kind bekommen. Die Studie kommt auch zu dem Ergebnis, dass Mädchen in fast allen der 192 Länder mittlerweile gesünder leben.

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12: Mit Jörg Trotzki. An 4 Brandenburger Hochschulen können ab dem Wintersemester erstmals eigenständige Promotionen angeboten werden, darunter auch an der TH Wildau. Dies sei ein Meilenstein, heißt es. Bisher konnten Forschende an den 4 Hochschulen auf dem Weg zum Doktortitel nur begleitet werden. Für die Promotion war aber eine Kooperation mit einer anderen Uni notwendig. Neben der TH Wildau sind Promotionen nun auch an der Fachhochschule Potsdam, der TH Brandenburg und der Hochschule für nachhaltige Entwicklung Eberswalde möglich. Das Abkochgebot für Trinkwasser rund um Seelow ist vollständig aufgehoben worden. Es galt seit Ende August für zahlreiche Ortschaften, weil eine hohe Konzentration an Kolibakterien im Wasser nachgewiesen worden war. Als Ursache wird ein Rohrbruch vermutet. Mehrere Wochen wurden die Leitungen gespült. Kolibakterien können unter anderem zu Durchfall und Erbrechen führen. Aus dem Senftenberger See ist eine Leiche geborgen worden. Bei dem Toten handelt es sich um einen 63-jährigen Mann, heißt es von der Polizei. Das leere Boot des Mannes war gestern Abend am Stadthafen von Zeugen entdeckt worden. Diese hatten die Polizei dann gerufen. Unklar sei derzeit, wie der Mann ums Leben kam, sagte man uns weiter. Die Ermittlungen sind deshalb noch nicht abgeschlossen. Ab Januar 28 soll Kloster Korin in eine Landesstiftung überführt werden, das gab Kulturministerin Manja Schüle bekannt. Brandenburg werde für den Betrieb der Klosteranlage jährlich nahezu 1 Million Euro dann bereitstellen, sagte die Ministerin weiter. Diese Lösung solle vor allem eine langfristige sein, betonte Manja Schüle außerdem. So sei auch der Corinner Musiksommer garantiert, denn Kloster und Festival gehörten untrennbar zusammen. Den Musiksommer gibt es schon seit 1964.
13: Soweit das Neueste aus der Radio SKW Nachrichtenredaktion.

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11: Mit Susanne Trotzki. Der Bundestag hat heute zum ersten Mal über die geplante Einkommensteuerreform beraten. Finanzminister Klingbeil sagte, Ziel sei es, vor allem kleinere und mittlere Einkommen zu entlasten. Auch Familien mit Kindern sollen weniger Steuern zahlen. Die Entlastung könnten sich nach Regierungsangaben ab 2028 auf rund 10 Milliarden Euro jährlich belaufen. Das soll unter anderem dadurch finanziert werden, dass für sehr hohe Einkommen früher als jetzt ein höherer Steuersatz greift. Kritik kam in der Debatte unter anderem von den Grünen. Der Abgeordnete Müller nannte die Entlastung unzureichend. Auch aus der Union kommen Forderungen nach zusätzlichen Steuererleichterungen. Bei Biesenthal im Kreis Barnim sind bei einem Verkehrsunfall am Abend 4 Teenager ums Leben gekommen. Nach Polizeiangaben versuchte ein Autofahrer auf der Landstraße mehrere Fahrzeuge zu überholen. Dabei stieß er mit 3 entgegenkommenden Mopeds zusammen. Die Mopedfahrer, junge Männer zwischen 15 und 19 sowie eine 14-jährige Mitfahrerin sind noch an der Unfallstelle gestorben. Der Autofahrer wurde verletzt in ein Krankenhaus gebracht. Das Auto brannte aus. Mit Blick auf die Spionagevorwürfe gegen den Ex-BND-Präsidenten August Hanning zeigt sich dessen Nachfolger Gerhard Schindler offen gegenüber strengeren Regeln für ehemalige Geheimdienstmitarbeiter. Er habe nichts dagegen, wenn das Parlament die Aktivitäten von ehemaligen Geheimdienstmitarbeitenden enger regeln würde. Das sagte er laut Medienberichten. Im Zuge der Affäre um Hanning werden die Rufe nach strengeren Regeln für Ex-Geheimdienstler wie ihn lauter. Im US-Bundesstaat Texas ist ein wegen Mordes zu Tode verurteilter Mann hingerichtet worden. Das berichten US-Medien übereinstimmt. Die Exekution von Jamal Howard ist die erste in den USA seit der gescheiterten Hinrichtung der US-Amerikanerin Christa Pike vergangene Woche. Ihr Fall hatte die Debatte über die Todesstrafe neu entfacht. Bei Howards Hinrichtung sollte auch das Mittel Pentobarbital verwendet werden. Seine Anwälte versuchten, die Exekution zu stoppen. Ohne Erfolg. Die Gesundheit von Mädchen hat sich seit Anfang des Jahrtausends weltweit verbessert. Das geht aus einer aktuellen Untersuchung der Hilfsorganisation Plan International Deutschland und des Instituts für Friedenssicherungsrecht der Universität Bochum hervor. Es geht dabei um Mädchen zwischen 5 und 19 Jahren. Laut der aktuellen Studie sterben deutlich weniger Menschen. Die Zahl der Todesfälle sank zwischen dem Jahr 2000 und dem Jahr 2023 um mehr als die Hälfte. Außerdem ging im selben Zeitraum die Wahrscheinlichkeit um ein Drittel zurück, dass die Mädchen ein Kind bekommen. Die Studie kommt auch zu dem Ergebnis, dass Mädchen in fast allen der 192 Länder mittlerweile gesünder leben.
12: Soweit das Neueste aus der Radio SKW Nachrichtenredaktion. 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
13: Ziemlich trübe 15 Grad gibt es aktuell bei uns in Wildau. Über den Nachmittag ist gebietsweise immer mal wieder mit Schauern zu rechnen. Dazu windet es heute ziemlich ordentlich. In der Nacht erwarten uns dann Tiefstwerte um 8 Grad. Morgen am Freitag dürfen wir uns besonders am Vormittag auf Sonnenschein freuen. Später wird es dann wieder windig und ziemlich regnerisch. Das Ganze bei frischen 13 Grad maximal. 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

0: in der Innenstadt ordentlich voll werden, also dort am besten etwas mehr Zeit einplanen. Ein kurzer Blick auf den Stadtverkehr Berlin. Niederschöneweide auf der Schnellerstraße ist zwischen Brückenstraße und Karlshorster Straße wegen eines Wasserrohrbruchs stadteinwärts nur eine Spur frei.
1: Blitzer.
0: Geblitzt wird heute in Mittenwalde, Märkische Straße, Schwielochsee, Lamsfelder Dorfstraße und in Grünheide, Erknerstraße. 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Und falls Sie unterwegs auch noch etwas gesehen haben, Staus oder Blitzer, lassen Sie es uns sehr gerne wissen. Entweder Sie schreiben uns eine WhatsApp-Nachricht oder Sie rufen uns direkt hier bei uns im Studio an unter der 03375 52 73 60. Wir wünschen Ihnen eine gute und vor allem eine sichere Fahrt.
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2: Donnerstag heißt hier bei uns Vorhang auf und Scheinwerfer an für zwei tolle Filme. Halloween steht vor der Tür und auf der Messy Bottom Farm könnte die Stimmung zwischen Sean, dem Schaf, und seinen Kumpels eigentlich kaum besser sein. Doch ausgerechnet kurz vor dem großen Fest sorgt der tollpatschige Farmer dafür, dass Seans sorgfältig gepflegter Kürbisgarten komplett zerstört wird. Doch damit fängt der Ärger eigentlich erst an, denn plötzlich ist der Farmer spurlos verschwunden und in den Wäldern rund um Nottingham soll außerdem ein ziemlich haariges Ungeheuer sein Unwesen treiben. Gemeinsam mit seinen wolligen Freunden stürzt sich Sean deshalb in ein neues Abenteuer, bei dem wie gewohnt so einiges schief geht.
3: Sean und die Herde sind zurück. Aber in Mossy Bottom wird es bald haarig. Von den Machern von Wallace & Gromit und Chicken Run kommt Seans neuestes Abenteuer. Die Jagd auf das zotteligste Ungeheuer. Macht euch bereit für scharfe Action und ein wollwitziges Chaos. 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
2: Sean, das Schaf Spuk im Kürbisfeld bringt jede Menge typisch britischen Humor und eine ordentliche Portion Halloween-Stimmung auf die Leinwand. Ganz ohne viele Worte, dafür mit umso mehr Situationskomik, ist der neue Knet-Animationsfilm ein unterhaltsames Abenteuer wirklich für die ganze Familie. Ob Sean den verschwundenen Farmer findet und dem haarigen Spuk im Wald auf die Schliche kommt, das können Sie sehen ab heute im CineStar Wildau in Sean das Schaf Spuk im Kürbisfeld. Der zweite Film ist Verity, dunkle Geheimnisse, basierend auf Colleen Hoovers Bestseller, erzählt dieser verführerische wie fesselnde Psychothriller die Geschichte der renommierten Autorin Verity Crawford, gespielt von Anne Hathaway, und Lone Ashley, gespielt von Dakota Johnson, eine bislang recht erfolglosen Schriftstellerin, die auf das abgelegene Anwesen der Crawfords zieht, um für Verity als Ghostwriterin zu arbeiten.
4: Wieso schreibt Ihre Frau das Buch nicht selbst zu Ende?
5: Verity hatte einen Autounfall. Sie sind die Einzige, die das kann. Sie müssen eine Weile zu uns ins Haus ziehen. Sie kann nicht gehen.
6: Ich weiß, was ich gesehen habe.
5: Sag mir, was in diesem Haus vor sich geht.
7: Ich habe das Gefühl, ich verliere meinen Verstand. Selbst nach meiner eindringlichen Warnung. Da bist du.
2: Nachdem Lone scheinbar Verities erschreckende autobiografische Aufzeichnung entdeckt, gerät sie in einen Strudel verstörender und verwirrender Geständnisse über Verities Ehemann Jeremy und dringt damit Fiktion von Realität, Manipulation von Anziehung und Gelegenheit von Besessenheit zu unterscheiden. Zu erleben Verity, dunkle Geheimnisse im CineStar Wildau. Also zwei ganz unterschiedliche Filme, die ich Ihnen heute vorgestellt habe. Für einen der beiden können Sie sich entscheiden, dafür jetzt anrufen, mit etwas Glück durchkommen. Dann geht es für Sie entweder in Sean das Schaf, Spuk im Kürbisfeld oder Verity, dunkle Geheimnisse. Und das unter der 03375 52 73 60. Und an der Stelle natürlich schon mal ganz viel Spaß im CineStar Wildau.

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1: 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Oktober zur Aktionswoche Brustkrebs erkennen, behandeln, gemeinsam kämpfen ein. 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Das Foyer wird dafür in Pink gestaltet, der internationalen Symbolfarbe für Brustkrebs. Geplant ist zum Beispiel ein Keramikworkshop, Dienstag, 13. Oktober von 16 bis 18 Uhr und auch am Freitag, dem 16. Oktober noch einmal von 14 bis 16 Uhr im Konferenzraum 1. Dafür bitte anmelden unter leonie.lehmann@sana.de. In der kommenden Woche öffnet dann von Dienstag bis Freitag ein Pink Room mit Angeboten für Körper und Seele. Donnerstag, 15. Oktober, findet eine Gesprächsrunde mit Fachärztinnen und Fachärzten statt. Dr. Jutta Crocker, Dr. Michael Farbig und Radiologin Prof. Dr. Katja Siegmann-Lutz beantworten Fragen rund um das Thema Brustkrebs und sprechen über moderne Diagnose- und Therapiemöglichkeiten.
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11: Dmitri Trotzki. Die rot-schwarze Regierung hier in Brandenburg hat eine, Zitat, radikale Kehrtwende der Bundesregierung gefordert. Die Wahlen in Berlin, Mecklenburg-Vorpommern und Sachsen-Anhalt seien die jüngsten Warnsignale in einer inzwischen sehr langen Reihe, teilten Ministerpräsident Dietmar Woidke und Innenminister Jan Redmann mit. Statt die politische Kraft in ersehnte Veränderungen zu stecken, genannt werden die Themen Tankrabatt, Renten-, Gesundheits- und Pflegereform sowie Strom- und Gaskosten, gehe beim Zaudern viel Kraft verloren, so Woidke und Redmann weiter. Sie forderten weiter, Zitat, reißt euch zusammen. Länder und Kommunen müssten außerdem mehr einbezogen werden. Die Stadt Cottbus warnt aktuell vor Arsen und Nickel im Grundwasser unter den ehemaligen Rieselfeldern im Stadtteil Sassbro. An 5 Messstellen waren Proben genommen worden, heißt es. Einige Werte seien über den Grenzwerten gewesen. Deshalb dürfe das Wasser keinesfalls als Trinkwasser genutzt werden, heißt es weiter. Zum Gießen im Garten, auch für Obst- und Gemüsepflanzen könne man es aber nutzen. Die Europa-Universität Viadrina will mit neuen Studiengängen mehr Studenten nach Frankfurt locken. 5 neue Master- und 1 neuer Bachelor-Studiengang starten jetzt im Wintersemester, heißt es. Dazu gehören unter anderem Kultur und Gesellschaft, Mittel- und Osteuropa-Studien sowie deutsches und europäisches Recht. Außerdem will die Viadrina ihre Zusammenarbeit mit der Ukraine stärken. Die Viadrina in Frankfurt-Oder leidet seit langem an stark sinkendem Interesse. Von den einst 6.000 Studenten ist die Zahl aktuell auf 3.900 gesunken. Das Wintersemester hat bereits mit einer Einführungswoche begonnen. Die Vorlesungszeit startet am Montag.
10: Soweit das Neueste aus der Radio SKW Nachrichtenredaktion. 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
12: Ziemlich trübe 15 Grad gibt es aktuell bei uns in Wildau. Über den Nachmittag ist gebietsweise immer mal wieder mit Schauern zu rechnen. Dazu windet es heute ziemlich ordentlich. In der Nacht erwarten uns dann Tiefstwerte um 8 Grad. Morgen am Freitag dürfen wir uns besonders am Vormittag auf Sonnenschein freuen. Später wird es dann wieder windig und ziemlich regnerisch. Das Ganze bei frischen 13 Grad maximal. 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A10 südlicher Berliner Ring Richtung Dreieck Werder. Zwischen dem Dreieck Spreeau und Niederlehme ist wegen Reinigungsarbeiten die rechte Spur gesperrt. A10 östlicher Berliner Ring Richtung Dreieck Barnim. An der Mühlenfließbrücke zwischen Erkner und Rüdersdorf ist ab sofort und bis Anfang November nur eine Spur frei. Hier kann es sich gut und gerne mal ein bisschen stauen. Und denken Sie dran, in Königs Wusterhausen wird nach wie vor gebaut. Und zwar am Güterbahnhof. Wegen der Einbahnstraßenregelung und auch der Sperrung der B179 kann es in der Innenstadt ordentlich voll werden, also dort am besten etwas mehr Zeit einplanen. Ein kurzer Blick auf den Stadtverkehr Berlin. Niederschöneweide auf der Schnellerstraße ist zwischen Brückenstraße und Karlshorster Straße wegen eines Wasserrohrbruchs stadteinwärts nur eine Spur frei.
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12: Geblitzt wird heute in Mittenwalde, Märkische Straße, Schwielochsee, Lamsfelder Dorfstraße und in Grünheide, Erkner Straße. 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Und falls Sie unterwegs auch noch etwas gesehen haben, Staus oder Blitzer, lassen Sie es uns sehr gerne wissen. Entweder Sie schreiben uns eine WhatsApp-Nachricht oder Sie rufen uns direkt hier bei uns im Studio an unter der 03375 52 73 60. Wir wünschen Ihnen eine gute und vor allem eine sichere Fahrt.

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Es ist ein Wettlauf gegen die Zeit. Die Schulen der Region Erkner platzen aus allen Nähten. Immer mehr Schülerinnen und Schüler brauchen in Zukunft einen Lernplatz. Doch es gibt Rettung. Aus dem Containerbau der Notlösung soll nun in kurzer Zeit ein großer und moderner Gebäudekomplex, das neue Gymnasium Schöneiche, entstehen. Das Baurecht steht bereits und der Spatenstich ist für das nächste Jahr geplant. Der Bau des Schulgebäudes, der Sporthalle und der Außenanlagen soll innerhalb von 2 Jahren erfolgen. Der ambitionierte Zeitplan setzt frühzeitige Klarheit der Planung bei den Verantwortlichen, einen hohen Kosten- und eine Terminsicherheit sowie eine klare Aufgabenstellung voraus. Schülerinnen und Schüler hatten selbst mal die Möglichkeit, sich am Plan der Gestaltung und Ausstattung des neuen Gymnasiums zu beteiligen. Jeder Jahrgang sollte seine eigenen Bereiche haben, um kurze Wege für die Klassen- und Fachkabinette zu gewährleisten. Außerdem soll die Sporthalle mit dem Schulgebäude verbunden und trotzdem vom Parkplatz aus erreichbar sein. Dazu ist ein Infoabend geplant, und zwar am kommenden Montag, dem 12. Oktober. Hier werden alle Bauabläufe und die Planung aus erster Hand weitergegeben. Alle Interessierten können sich das Bauvorhaben in der Kulturgießerei an der Reihe 5 in Schöneiche von dem Unternehmen ganz genau mal vorstellen und zeigen lassen. Mehr Infos zum Bauvorhaben und dem Infoabend jetzt am 12. Oktober gibt es unter landkreis-oder-spree.de.

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1: Wer nach einer Flugverspätung, einer Annullierung oder einer verweigerten Beförderung eine Entschädigung von einer Airline verlangt, soll künftig schneller und einfacher zu seinem Recht kommen. Das Amtsgericht Königs Wusterhausen beteiligt sich dabei an der bundesweiten Erprobung eines neuen digitalen Zivilverfahrens für Fluggastrechte. Über den Online-Dienst service.justiz.de können Betroffene ihren Fall Schritt für Schritt erfassen und eine Klage vorbereiten. Die strukturierte Eingabe soll es auch Menschen ohne anwaltliche Vertretung erleichtern, ihre Ansprüche vor Gericht geltend zu machen. Persönliche Termine im Gericht sollen künftig nur erforderlich sein, wenn sie tatsächlich notwendig sind. Sollte es zu einer mündlichen Verhandlung kommen, soll dies im Regelfall per Videokonferenz stattfinden. Dass ausgerechnet das Amtsgericht Königs Wusterhausen zu den Pilotgerichten gehört, hat einen ganz besonderen Grund. Fluggastrechtverfahren machten dort den mit Abstand größten Teil der Zivilsachen aus. 2025 entfielen fast 50% des gesamten Zivilverfahrenaufkommens aller brandenburgischen Amtsgerichte auf das Amtsgericht Königs Wusterhausen. Im ersten Halbjahr diesen Jahres lag der Anteil sogar bei rund 51%. Königs Wusterhausen soll dabei insbesondere Erfahrung mit der großen Zahl an Fluggastrechtverfahren sammeln. Die Erkenntnisse aus Brandenburg und den anderen beteiligten Gerichten sollen anschließend in eine Weiterentwicklung des digitalen Gerichtsverfahrens einfließen.
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11: Mit Susanne Trotzki. Der Bundestag hat heute zum ersten Mal über die geplante Einkommensteuerreform beraten. Finanzminister Klingbeil sagte, Ziel sei es vor allem, kleinere und mittlere Einkommen zu entlasten. Auch Familien mit Kindern sollen weniger Steuern zahlen. Die Entlastung könnten sich nach Regierungsangaben ab 2028 auf rund 10 Milliarden Euro jährlich belaufen. Das soll unter anderem dadurch finanziert werden, dass für sehr hohe Einkommen früher als jetzt ein höherer Steuersatz greift. Kritik kam in der Debatte unter anderem von den Grünen. Der Abgeordnete Müller nannte die Entlastung unzureichend. Auch aus der Union kommen Forderungen nach zusätzlichen Steuererleichterungen. Bei Biesenthal im Kreis Barnim sind bei einem Verkehrsunfall am Abend 4 Teenager ums Leben gekommen. Nach Polizeiangaben versuchte ein Autofahrer auf der Landstraße mehrere Fahrzeuge zu überholen. Dabei stieß er mit 3 entgegenkommenden Mopeds zusammen. Die Mopedfahrer, junge Männer zwischen 15 und 19 sowie eine 14-jährige Mitfahrerin sind noch an der Unfallstelle gestorben. Der Autofahrer wurde verletzt in ein Krankenhaus gebracht. Das Auto brannte aus. Mit Blick auf die Spionagevorwürfe gegen den Ex-BND-Präsidenten August Hanning zeigt sich dessen Nachfolger Gerhard Schindler offen gegenüber strengeren Regeln für ehemalige Geheimdienstmitarbeiter. Er habe nichts dagegen, wenn das Parlament die Aktivitäten von ehemaligen Geheimdienstmitarbeitenden enger regeln würde. Das sagte er laut Medienberichten. Im Zuge der Affäre um Hanning werden die Rufe nach strengeren Regeln für Ex-Geheimdienstler wie ihn lauter. Im US-Bundesstaat Texas ist ein wegen Mordes zu Tode verurteilter Mann hingerichtet worden. Das berichten US-Medien übereinstimmt. Die Exekution von Jamal Howard ist die erste in den USA seit der gescheiterten Hinrichtung der US-Amerikanerin Christa Pike vergangene Woche. Ihr Fall hatte die Debatte über die Todesstrafe neu entfacht. Bei Howards Hinrichtung sollte auch das Mittel Pentobarbital verwendet werden. Seine Anwälte versuchten, die Exekution zu stoppen. Ohne Erfolg. Die Gesundheit von Mädchen hat sich seit Anfang des Jahrtausends weltweit verbessert. Das geht aus einer aktuellen Untersuchung der Hilfsorganisation Plan International Deutschland und des Instituts für Friedenssicherungsrecht der Universität Bochum hervor. Es geht dabei um Mädchen zwischen 5 und 19 Jahren. Laut der aktuellen Studie sterben deutlich weniger Menschen. Die Zahl der Todesfälle sank zwischen dem Jahr 2000 und dem Jahr 2023 um mehr als die Hälfte. Außerdem ging im selben Zeitraum die Wahrscheinlichkeit um ein Drittel zurück, dass die Mädchen ein Kind bekommen. Die Studie kommt auch zu dem Ergebnis, dass Mädchen in fast allen der 192 Länder mittlerweile gesünder leben.
12: Soweit das Neueste aus der Radio SKW Nachrichtenredaktion. 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
13: Ziemlich trübe 15 Grad gibt's aktuell bei uns in Wildau. Über den Nachmittag ist gebietsweise immer mal wieder mit Schauern zu rechnen. Dazu windet es heute ziemlich ordentlich. In der Nacht erwarten uns dann Tiefstwerte um 8 Grad. Morgen am Freitag dürfen wir uns besonders am Vormittag auf Sonnenschein freuen. Später wird's dann wieder windig und ziemlich regnerisch. Das Ganze bei frischen 13 Grad maximal. 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Zum Verkehr. A10 südlicher Berliner Ring Richtung Dreieck Werder. Zwischen dem Dreieck Spreeau und Niederlehme ist wegen Reinigungsarbeiten die rechte Spur gesperrt. A10 östlicher Berliner Ring Richtung Dreieck Barnim. An der Mühlenfließbrücke zwischen Erkner und Rüdersdorf ist ab sofort und bis Anfang November nur eine Spur frei. Hier kann es sich gut und gerne mal ein bisschen stauen. Und denken Sie dran, in Königs Wusterhausen wird nach wie vor gebaut. Und zwar am Güterbahnhof. Wegen der Einbahnstraßenregelung und auch der Sperrung der B179 kann es in

0: 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Und falls Sie unterwegs auch noch etwas gesehen haben, Staus oder Blitzer, lassen Sie es uns sehr gerne wissen. Entweder Sie schreiben uns eine WhatsApp-Nachricht oder Sie rufen uns direkt hier bei uns im Studio an unter der 03375 52 73 60. Wir wünschen Ihnen eine gute und vor allem eine sichere Fahrt.
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0: 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Was tun, wenn in einer Stadt wie Königs Wusterhausen der Strom ausfällt? Wo müssen Bürgerinnen und Bürger versorgt werden? Mit welchen Szenarien haben Einsatzkräfte vor Ort dann zu tun? Das ist in einer groß angelegten Übung der Stadtverwaltung von Königs Wusterhausen rund um die Paul-Dinter-Halle, die als sogenannter Leuchtturm für den Katastrophenfall hochgefahren werden kann, geübt worden. Stadtwehrführer Lars Hengelhaupt.
1: Ja, wir sind sehr, sehr positiv überrascht und haben hier wirklich 100% Leistung gezeigt an allen Stationen, am Aufbau einer Organisation, einer Durchführung. Wir haben es jetzt in der Auswertung gesehen, das Feedback von allen Beobachtern, dass wir als Stadt Königs Wusterhausen super aufgestellt sind für eine Lage im Bereich Katastrophenschutz, Bevölkerungsschutz.
0: Und wie viele Kräfte werden in der Regel für so eine Arbeit, für so einen Einsatz dann alarmiert?
1: Ja, wir haben heute natürlich recht klein alarmiert, recht wenig. Es waren 2 Ortsfeuerwehren, die alarmiert wurden. Die hauptamtlichen Kräfte von der Feuerwehr Königs Wusterhausen waren mit bei gewesen. Und halt die Verwaltungsmitarbeiter. Also im wirklichen Krisenfall sind ja dann noch die ganzen Leuchtpunkte besetzt, alle Ortswehren. Da haben wir dann nochmal wirklich wesentlich mehr Personal.
0: Cora Wehlmann ist die zuständige Amtsleiterin für Ordnung, Sicherheit und Bürgerdienste der Stadt Königs Wusterhausen. Wie ist denn Ihre Bilanz?
2: Also ich fand, die Übung war wirklich toll. Die Stationen waren gut vorbereitet, haben ihren Job wirklich gut gemacht. Und es war auch gut zu sehen, wie wir uns gesteigert haben von der ersten Übung bis zur heutigen Übung. Und mit den Statisten war auch eine gute Idee, dass wirklich mal der Ernstfall geübt wird. Und sie waren souverän. Und es wird aber, glaube ich, bei jeder Übung immer wieder irgendwas geben, was leider dann doch nicht so gut funktioniert. Aber so ist nun mal auch das echte Leben. Von daher, ich bin wirklich zufrieden und freue mich, dass wir so weit schon sind.
0: Und was nehmen Sie aus der Übung mit?
2: Also ich nehme auf jeden Fall mit, dass wir gut sind und dass wir gut aufgestellt sind und dass wir das jedem Einzelnen zu verdanken haben, die sich hier wirklich einbringen. Aber ich nehme natürlich auch mit, zu sagen, wir müssen jetzt mehr ins Detail gehen. Wir waren erst sehr oberflächlich, weil wir erstmal die Basics sozusagen lernen wollten und in die Köpfe bekommen wollten. Und jetzt können wir aber schon wieder tiefer eindringen und bestimmte Sachen noch mehr, sage ich mal, anschauen, verfestigen. Also wir können schon wieder mehr. Wir sind schon wieder einen Schritt weiter und deswegen kann ich jetzt mehr in die Einzelheiten gehen und darüber tatsächlich noch mal ein bisschen den Druck erhöhen.
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14: Mit Jörg Trotzki. An 4 Brandenburger Hochschulen können ab dem Wintersemester erstmals eigenständige Promotionen angeboten werden, darunter auch an der TH Wildau. Dies sei ein Meilenstein, heißt es. Bisher konnten Forschende an den 4 Hochschulen auf dem Weg zum Doktortitel nur begleitet werden. Für die Promotion war aber eine Kooperation mit einer anderen Uni notwendig. Neben der TH Wildau sind Promotionen nun auch an der Fachhochschule Potsdam, der TH Brandenburg und der Hochschule für nachhaltige Entwicklung Eberswalde möglich. Das Abkochgebot für Trinkwasser rund um Seelow ist vollständig aufgehoben worden. Es galt seit Ende August für zahlreiche Ortschaften, weil eine hohe Konzentration an Kolibakterien im Wasser nachgewiesen worden war. Als Ursache wird ein Rohrbruch vermutet. Mehrere Wochen wurden die Leitungen gespült. Kolibakterien können unter anderem zu Durchfall und Erbrechen führen. Aus dem Senschenberger See ist eine Leiche geborgen worden. Bei dem Toten handele es sich um einen 63-jährigen Mann, heißt es von der Polizei. Das leere Boot des Mannes war gestern Abend am Stadthafen von Zeugen entdeckt worden. Diese hatten die Polizei dann gerufen. Unklar sei derzeit, wie der Mann ums Leben kam, sagte man uns weiter. Die Ermittlungen sind deshalb noch nicht abgeschlossen. Ab Januar 28 soll Kloster Korin in eine Landesstiftung überführt werden, das gab Kulturministerin Manja Schüle bekannt. Brandenburg werde für den Betrieb der Klosteranlage jährlich nahezu 1 Million Euro dann bereitstellen, sagte die Ministerin weiter. Diese Lösung solle vor allem eine langfristige sein, betonte Manja Schüle außerdem. So sei auch der Koriner Musiksommer garantiert, denn Kloster und Festival gehörten untrennbar zusammen. Den Musiksommer gibt es schon seit 1964.
5: Soweit das Neueste aus der Radio SKW Nachrichtenredaktion. 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
15: Ziemlich trübe 15 Grad gibt es aktuell bei uns in Wildau. Über den Nachmittag ist gebietsweise immer mal wieder mit Schauern zu rechnen. Dazu windet es heute ziemlich ordentlich. In der Nacht erwarten uns dann Tiefstwerte um 8 Grad. Morgen am Freitag dürfen wir uns besonders am Vormittag auf Sonnenschein freuen. Später wird es dann wieder windig und ziemlich regnerisch. Das Ganze bei frischen 13 Grad maximal. 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Zum Verkehr. A10 südlicher Berliner Ring Richtung Dreieck Werder. Zwischen dem Dreieck Spreeau und Niederlehme ist wegen Reinigungsarbeiten die rechte Spur gesperrt. A10 östlicher Berliner Ring Richtung Dreieck Barnim. An der Mühlenfließbrücke zwischen Erkner und Rüdersdorf ist ab sofort und bis Anfang November nur eine Spur frei. Hier kann es sich gut und gerne mal ein bisschen stauen. Und denken Sie dran, in Königs Wusterhausen wird nach wie vor gebaut. Und zwar am Güterbahnhof. Wegen der Einbahnstraßenregelung und auch der Sperrung der B179 kann es in der Innenstadt ordentlich voll werden, also dort am besten etwas mehr Zeit einplanen. Ein kurzer Blick auf den Stadtverkehr Berlin. Niederschöneweide auf der Schnellerstraße ist zwischen Brückenstraße und Karlshorster Straße wegen eines Wasserrohrbruchs stadteinwärts nur eine Spur frei.
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15: Geblitzt wird heute in Mittenwalde, Märkische Straße, Schwielochsee, Lamsfelder Dorfstraße und in Grünheide, Erkner Straße. 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Und falls Sie unterwegs auch noch etwas gesehen haben, Staus oder Blitzer, lassen Sie es uns sehr gerne wissen. Entweder Sie schreiben uns eine WhatsApp-Nachricht oder Sie rufen uns direkt hier bei uns im Studio an unter der 03375 52 73 60. Wir wünschen Ihnen eine gute und vor allem eine sichere Fahrt.

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1: Wer nach einer Flugverspätung, einer Annullierung oder einer verweigerten Beförderung eine Entschädigung von einer Airline verlangt, soll künftig schneller und einfacher zu seinem Recht kommen. Das Amtsgericht Königs Wusterhausen beteiligt sich dabei an der bundesweiten Erprobung eines neuen digitalen Zivilverfahrens für Fluggastrechte. Über den Online-Dienst service.justiz.de können Betroffene ihren Fall Schritt für Schritt erfassen und eine Klage vorbereiten. Die strukturierte Eingabe soll es auch Menschen ohne anwaltliche Vertretung erleichtern, ihre Ansprüche vor Gericht geltend zu machen. Persönliche Termine im Gericht sollen künftig nur erforderlich sein, wenn sie tatsächlich notwendig sind. Sollte es zu einer mündlichen Verhandlung kommen, soll dies im Regelfall per Videokonferenz stattfinden. Dass ausgerechnet das Amtsgericht Königs Wusterhausen zu den Pilotgerichten gehört, hat einen ganz besonderen Grund. Fluggastrechtverfahren machten dort den mit Abstand größten Teil der Zivilsachen aus. 2025 entfielen fast 50% des gesamten Zivilverfahrenaufkommens aller brandenburgischen Amtsgerichte auf das Amtsgericht Königs Wusterhausen. Im ersten Halbjahr diesen Jahres lag der Anteil sogar bei rund 51%. Königs Wusterhausen soll dabei insbesondere Erfahrung mit der großen Zahl an Fluggastrechtverfahren sammeln. Die Erkenntnisse aus Brandenburg und den anderen beteiligten Gerichten sollen anschließend in eine Weiterentwicklung des digitalen Gerichtsverfahrens einfließen.
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12: Mit Henrike Münster. Die Bundesregierung rechnet mit einem deutlichen Aufschwung der deutschen Wirtschaft. Sie erwartet in diesem Jahr ein Wachstum von 1,3%. Noch im April hatte sie ihre Prognose deutlich nach unten korrigiert und lediglich mit einem Plus von 0,5% gerechnet. Belastet worden war die Konjunktur unter anderem durch den Iran-Krieg und gestiegene Energiepreise. Die deutsche Wirtschaft habe sich jedoch widerstandsfähiger entwickelt als erwartet, teilte das Wirtschaftsministerium mit. 2,5 Wochen nach der Wahl zum Berliner Abgeordnetenhaus wollen Linke, Grüne und SPD Sondierungsgespräche über eine mögliche Regierungsbildung aufnehmen. Voraussetzung dafür war eine Einigung beim zuletzt kontrovers diskutierten Thema Antisemitismus. In einer gemeinsamen Vereinbarung heißt es, wir schützen jüdisches Leben und setzen uns für Frieden und Verständigung ein. Parteimitglieder, die dagegen verstoßen, müssen demnach mit einem Ausschluss rechnen. Auch Kontakte zur organisierten Kriminalität sollen geahndet werden. In Italien hat die umstrittene Wahlrechtsreform von Ministerpräsidentin Meloni die letzte parlamentarische Hürde genommen. Die Abgeordnetenkammer in Rom stimmte mit 227 zu 164 Stimmen für das neue Wahlrecht. Meloni will damit erreichen, dass der Sieger einer Parlamentswahl einen Mehrheitsbonus erhält, wenn er mindestens 42% der Stimmen bekommt. Die Opposition kritisiert die Reform als Versuch, Melonis Regierungskoalition einen politischen Vorteil zu verschaffen. Bei russischen Angriffen auf zwei Busse in der ostukrainischen Stadt Kramatorsk sind nach Behördenangaben mindestens 30 Menschen getötet worden. Weitere 18 Menschen wurden verletzt, teilte die Staatsanwaltschaft der Region Donetsk mit. Nach Angaben des Gouverneurs wurde der öffentliche Nahverkehr in der Stadt eingestellt. Kramatorsk ist neben Slowjansk die letzte von der Ukraine kontrollierte Großstadt in der Region Donetsk. Die Stadt gilt als wichtiger logistischer Standort für die ukrainischen Streitkräfte. Der Literaturnobelpreis geht in diesem Jahr an die kanadische Schriftstellerin Anne Carson. Das teilte die Schwedische Akademie in Stockholm mit. Ausgezeichnet wird Carson für ihr kühnes und einfallsreiches Gesamtwerk mit spielerischen Dialogen in klassischer Tradition. Dadurch habe sie neue Formen für die Gegenwartsliteratur geschaffen, hieß es. Der Preis ist mit 12 Millionen schwedischen Kronen dotiert, umgerechnet rund 1 Million Euro. Die Auszeichnung wird am 10. Dezember, dem Todestag des Preisstifters Alfred Nobel, überreicht. Reicht.
11: Soweit das Neueste aus der Radio SKW Nachrichtenredaktion. 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
12: Ziemlich trübe 15 Grad gibt's aktuell bei uns in Wildau. Über den Nachmittag ist gebietsweise immer mal wieder mit Schauern zu rechnen. Dazu windet es heute ziemlich ordentlich. In der Nacht erwarten uns dann Tiefstwerte um 8 Grad. Morgen am Freitag dürfen wir uns besonders am Vormittag auf Sonnenschein freuen. Später wird's dann wieder windig und ziemlich regnerisch. Das Ganze bei frischen 13 Grad maximal. 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Zum Verkehr. A10 südlicher Berliner Ring Richtung Dreieck Werder. Zwischen dem Dreieck Spreeau und Niederlehme ist wegen Reinigungsarbeiten die rechte Spur gesperrt. A10 östlicher Berliner Ring Richtung Dreieck Barnim. An der Mühlenfließbrücke zwischen Erkner und Rüdersdorf ist ab sofort und bis Anfang November nur eine Spur frei. Hier kann es sich gut und gerne mal ein bisschen stauen. Und denken Sie dran, in Königs Wusterhausen wird nach wie vor gebaut. Und zwar am Güterbahnhof. Wegen der Einbahnstraßenregelung und auch der Sperrung der B179 kann es in der Innenstadt ordentlich voll werden, also dort am besten etwas mehr Zeit einplanen. Ein kurzer Blick auf den Stadtverkehr Berlin. Niederschöneweide auf der Schnellerstraße ist zwischen Brückenstraße und Karlshorster Straße wegen eines Wasserrohrbruchs stadteinwärts nur eine Spur frei.
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12: Geblitzt wird heute in Mittenwalde, Märkische Straße, Schwielochsee, Lamsfelder Dorfstraße und in Grünheide, Erknerstraße.

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1: Das Achenbach-Krankenhaus in Königs-Wusterhausen lädt vom 12. bis zum 16. Oktober zur Aktionswoche Brustkrebs erkennen, behandeln, gemeinsam kämpfen ein. Patientinnen, Angehörige und Interessierte erhalten Infos zur Vorsorge, Früherkennung, Diagnostik und auch zur Behandlung. Das Foyer wird dafür in Pink gestaltet, der internationalen Symbolfarbe für Brustkrebs. Geplant ist zum Beispiel ein Keramikworkshop, Dienstag, 13. Oktober von 16 bis 18 Uhr und auch am Freitag, dem 16. Oktober noch einmal von 14 bis 16 Uhr im Konferenzraum 1. Dafür bitte anmelden unter leonie.lehmann@sana.de. In der kommenden Woche öffnet dann von Dienstag bis Freitag ein Pink Room mit Angeboten für Körper und Seele. Donnerstag, 15. Oktober, findet eine Gesprächsrunde mit Fachärztinnen und Fachärzten statt. Dr. Jutta Crocker, Dr. Michael Farbig und Radiologin Prof. Dr. Katja Siegmann-Lutz beantworten Fragen rund um das Thema Brustkrebs und sprechen über moderne Diagnose- und Therapiemöglichkeiten.
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15: Dimitri Trotzki. Die rot-schwarze Regierung hier in Brandenburg hat eine, Zitat, radikale Kehrtwende der Bundesregierung gefordert. Die Wahlen in Berlin, Mecklenburg-Vorpommern und Sachsen-Anhalt seien die jüngsten Warnsignale in einer inzwischen sehr langen Reihe, teilten Ministerpräsident Dietmar Woidke und Innenminister Jan Redmann mit. Statt die politische Kraft in ersehnte Veränderungen zu stecken, genannt werden die Themen Tankrabatt, Renten-, Gesundheits- und Pflegereform sowie Strom- und Gaskosten, gehe beim Zaudern viel Kraft verloren, so Woidke und Redmann weiter. Sie forderten weiter, Zitat, reißt euch zusammen, Länder und Kommunen müssten außerdem mehr einbezogen werden. Die Stadt Cottbus warnt aktuell vor Arsen und Nickel im Grundwasser unter den ehemaligen Rieselfeldern im Stadtteil Sassbro. An 5 Messstellen waren Proben genommen worden, heißt es. Einige Werte seien über den Grenzwerten gewesen. Deshalb dürfe das Wasser keinesfalls als Trinkwasser genutzt werden, heißt es weiter. Zum Gießen im Garten, auch für Obst- und Gemüsepflanzen könne man es aber nutzen. Die Europa-Universität Viadrina will mit neuen Studiengängen mehr Studenten nach Frankfurt locken. 5 neue Master- und 1 neuer Bachelor-Studiengang starten jetzt im Wintersemester, heißt es. Dazu gehören unter anderem Kultur und Gesellschaft, Mittel- und Osteuropa-Studien sowie deutsches und europäisches Recht. Außerdem will die Viadrina ihre Zusammenarbeit mit der Ukraine stärken. Die Viadrina in Frankfurt-Oder leidet seit langem an stark sinkendem Interesse. Von den einst 6.000 Studenten ist die Zahl aktuell auf 3.900 gesunken. Das Wintersemester hat bereits mit einer Einführungswoche begonnen. Die Vorlesungszeit startet am Montag.
14: Soweit das Neueste aus der Radio SKW Nachrichtenredaktion. Das Wetter.
16: Ziemlich trübe 15 Grad gibt's aktuell bei uns in Wildau. Über den Nachmittag ist gebietsweise immer mal wieder mit Schauern zu rechnen. Dazu windet es heute ziemlich ordentlich. In der Nacht erwarten uns dann Tiefstwerte um 8 Grad. Morgen am Freitag dürfen wir uns besonders am Vormittag auf Sonnenschein freuen. Später wird's dann wieder windig und ziemlich regnerisch. Das Ganze bei frischen 13 Grad maximal. 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Zum Verkehr. A10 südlicher Berliner Ring Richtung Dreieck Werder. Zwischen dem Dreieck Spreeau und Niederlehme ist wegen Reinigungsarbeiten die rechte Spur gesperrt. A10 östlicher Berliner Ring Richtung Dreieck Barnim. An der Mühlenfließbrücke zwischen Erkner und Rüdersdorf ist ab sofort und bis Anfang November nur eine Spur frei. Hier kann es sich gut und gerne mal ein bisschen stauen. Und denken Sie dran, in Königs Wusterhausen wird nach wie vor gebaut. Und zwar am Güterbahnhof. Wegen der Einbahnstraßenregelung und auch der Sperrung der B179 kann es in der Innenstadt ordentlich voll werden, also dort am besten etwas mehr Zeit einplanen. Ein kurzer Blick auf den Stadtverkehr Berlin. Niederschöneweide auf der Schnellerstraße ist zwischen Brückenstraße und Karlshorster Straße wegen eines Wasserrohrbruchs stadteinwärts nur eine Spur frei.
17: Blitzer.
16: Geblitzt wird heute in Mittenwalde, Märkische Straße, Schwielochsee, Lamsfelder Dorfstraße und in Grünheide, Erknerstraße. 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Und falls Sie unterwegs auch noch etwas gesehen haben, Staus oder Blitzer, lassen Sie es uns sehr gerne wissen. Entweder Sie schreiben uns eine WhatsApp-Nachricht oder Sie rufen uns direkt hier bei uns im Studio an unter der 03375 52 73 60. Wir wünschen Ihnen eine gute und vor allem eine sichere Fahrt.

0: 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Der Kantatenchor Zeuthen präsentiert eines der bedeutendsten geistlichen Werke Anton Bruckners. Die imposante Messe Nummer 3 in F-Moll für Solistenchor und großes Orchester. Mit dabei ist das Orchester der Komischen Oper Berlin, gemeinsam mit hochkarätigen Solistinnen und Solisten. Die musikalische Leitung übernimmt Kantor und Dirigent Christian Finke-Tanke. Doch was macht gerade dieses Werk von Anton Bruckner so besonders? Das kann der Dirigent wohl am besten selber beschreiben.
1: Weil sie entstanden ist zum Dank an Bruckners Schöpfer aus Erlösung oder aus Errettung vor schwerer Krankheit. Bruckner hatte, heute würde man sagen, eine depressive Episode erlebt und konnte aber durch Heilbehandlung tatsächlich genesen. Und zum Dank darüber hat er diese Messe komponiert, in der man alles hört. Man hört noch seine tiefe Verzweiflung, man hört aber vor allen Dingen seine Genesung in himmelhoch jauchzenden Tönen. Und wir werden mit über 100 Mitwirkenden auch diese klangvolle Messe dann aufführen.
0: Worauf freuen Sie sich gerade als Dirigent ganz besonders bei diesem Konzert?
1: Also ich freue mich, dass wir diesen Berg wirklich erklommen haben. Es ist für den Kantatenchor wirklich eine Herausforderung gewesen, weil wir das Stück noch nie aufgeführt haben und es sehr große Schwierigkeiten mit sich bringt. Und wir haben jetzt seit fast einem Jahr daran geprobt. Und das ist mir eine ganz besondere Freude, dass wir nun wirklich diesen Berg erklommen haben und endlich in der richtigen Stimmung sind, das Werk auch aufzuführen.
0: Erleben Sie die Messe Nummer 3 in F-Moll von Anton Bruckner an diesem Samstag, 10. 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Karten gibt es über Eventim, in der Eichwalder Buchhandlung Komma und in der Touristeninformation Königs Wusterhausen. 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
1: Wer nach einer Flugverspätung, einer Annullierung oder einer verweigerten Beförderung eine Entschädigung von einer Airline verlangt, soll künftig schneller und einfacher zu seinem Recht kommen. Das Amtsgericht Königs Wusterhausen beteiligt sich dabei an der bundesweiten Erprobung eines neuen digitalen Zivilverfahrens für Fluggastrechte. Über den Online-Dienst service.justiz.de können Betroffene ihren Fall Schritt für Schritt erfassen und eine Klage vorbereiten. Die strukturierte Eingabe soll es auch Menschen ohne anwaltliche Vertretung erleichtern, ihre Ansprüche vor Gericht geltend zu machen. Persönliche Termine im Gericht sollen künftig nur erforderlich sein, wenn sie tatsächlich notwendig sind. Sollte es zu einer mündlichen Verhandlung kommen, soll dies im Regelfall per Videokonferenz stattfinden. Dass ausgerechnet das Amtsgericht Königs Wusterhausen zu den Pilotgerichten gehört, hat einen ganz besonderen Grund. Fluggastrechtverfahren machten dort den mit Abstand größten Teil der Zivilsachen aus. 2025 entfielen fast 50% des gesamten Zivilverfahrenaufkommens aller brandenburgischen Amtsgerichte auf das Amtsgericht Königs Wusterhausen. Im ersten Halbjahr diesen Jahres lag der Anteil sogar bei rund 51%. Königs Wusterhausen soll dabei insbesondere Erfahrung mit der großen Zahl an Fluggastrechtverfahren sammeln. Die Erkenntnisse aus Brandenburg und den anderen beteiligten Gerichten sollen anschließend in eine Weiterentwicklung des digitalen Gerichtsverfahrens einfließen.
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5: Mit Henrike Münster. Die Bundesregierung rechnet mit einem deutlichen Aufschwung der deutschen Wirtschaft. Sie erwartet in diesem Jahr ein Wachstum von 1,3%. Noch im April hatte sie ihre Prognose deutlich nach unten korrigiert und lediglich mit einem Plus von 0,5% gerechnet. Belastet worden war die Konjunktur unter anderem durch den Iran-Krieg und gestiegene Energiepreise. Die deutsche Wirtschaft habe sich jedoch widerstandsfähiger entwickelt als erwartet, teilte das Wirtschaftsministerium mit. 2,5 Wochen nach der Wahl zum Berliner Abgeordnetenhaus wollen Linke, Grüne und SPD Sondierungsgespräche über eine mögliche Regierungsbildung aufnehmen. Voraussetzung dafür war eine Einigung beim zuletzt kontrovers diskutierten Thema Antisemitismus. In einer gemeinsamen Vereinbarung heißt es, wir schützen jüdisches Leben und setzen uns für Frieden und Verständigung ein. Parteimitglieder, die dagegen verstoßen, müssen demnach mit einem Ausschluss rechnen. Auch Kontakte zur organisierten Kriminalität sollen geahndet werden. In Italien hat die umstrittene Wahlrechtsreform von Ministerpräsidentin Meloni die letzte parlamentarische Hürde genommen. Die Abgeordnetenkammer in Rom stimmte mit 227 zu 164 Stimmen für das neue Wahlrecht. Meloni will damit erreichen, dass der Sieger einer Parlamentswahl einen Mehrheitsbonus erhält, wenn er mindestens 42% der Stimmen bekommt. Die Opposition kritisiert die Reform als Versuch, Melonis Regierungskoalition einen politischen Vorteil zu verschaffen. Bei russischen Angriffen auf 2 Busse in der ostukrainischen Stadt Kramatorsk sind nach Behördenangaben mindestens 30 Menschen getötet worden. Weitere 18 Menschen wurden verletzt, teilte die Staatsanwaltschaft der Region Donetsk mit. Nach Angaben des Gouverneurs wurde der öffentliche Nahverkehr in der Stadt eingestellt. Kramatorsk ist neben Slowjansk die letzte von der Ukraine kontrollierte Großstadt in der Region Donetsk. Die Stadt gilt als wichtiger logistischer Standort für die ukrainischen Streitkräfte. Der Literaturnobelpreis geht in diesem Jahr an die kanadische Schriftstellerin Anne Carson. Das teilte die Schwedische Akademie in Stockholm mit. Russischer Tradition. Dadurch habe sie neue Form für die Gegenwartsliteratur geschaffen, hieß es. Der Preis ist mit 12 Millionen schwedischen Kronen dotiert, umgerechnet rund 1 Million Euro. Die Auszeichnung wird am 10. Dezember, dem Todestag des Preisstifters Alfred Nobel, überreicht.
4: Soweit das Neueste aus der Radio SKW Nachrichtenredaktion. 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
5: Ziemlich trübe 15 Grad gibt's aktuell bei uns in Wildau. Über den Nachmittag ist gebietsweise immer mal wieder mit Schauern zu rechnen. Dazu windet es heute ziemlich ordentlich. In der Nacht erwarten uns dann Tiefstwerte um 8 Grad. Morgen am Freitag dürfen wir uns besonders am Vormittag auf Sonnenschein freuen. Später wird's dann wieder windig und ziemlich regnerisch. Das Ganze bei frischen 13 Grad maximal. 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A10 südlicher Berliner Ring Richtung Dreieck Werder. Zwischen dem Dreieck Spreeau und Niederlehme ist wegen Reinigungsarbeiten die rechte Spur gesperrt. A10 östlicher Berliner Ring Richtung Dreieck Barnim. An der Mühlenfließbrücke zwischen Erkner und Rüdersdorf ist ab sofort und bis Anfang November nur eine Spur frei. Hier kann es sich gut und gerne mal ein bisschen stauen. Und denken Sie dran, in Königs Wusterhausen wird nach wie vor gebaut. Und zwar am Güterbahnhof. Wegen der Einbahnstraßenregelung und auch der Sperrung der B179 kann es in der Innenstadt ordentlich voll werden, also dort am besten etwas mehr Zeit einplanen. Ein kurzer Blick auf den Stadtverkehr Berlin. Niederschöneweide auf der Schnellerstraße ist zwischen Brückenstraße und Karlshorster Straße wegen eines Wasserrohrbruchs stadteinwärts nur eine Spur frei.
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5: Geblitzt wird heute in Mittenwalde, Märkische Straße, Schwielochsee, Lamsfelder Dorfstraße und in Grünheide, Erkner Straße. 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Und falls Sie unterwegs auch noch etwas gesehen haben, Staus oder Blitzer, lassen Sie es uns sehr gerne wissen. Entweder Sie schreiben uns eine WhatsApp-Nachricht oder Sie rufen uns direkt hier bei uns im Studio an unter der 03375 52 73 60. Wir wünschen Ihnen eine gute und vor allem eine sichere Fahrt.
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1: Das Achenbach-Krankenhaus in Königs Wusterhausen lädt vom 12. bis zum 16. Oktober zur Aktionswoche Brustkrebs erkennen, behandeln, gemeinsam kämpfen ein. Patientinnen, Angehörige und Interessierte erhalten Infos zur Vorsorge, Früherkennung, Diagnostik und auch zur Behandlung. Das Foyer wird dafür in Pink gestaltet, der internationalen Symbolfarbe für Brustkrebs. Geplant ist zum Beispiel ein Keramikworkshop, Dienstag, 13. Oktober von 16 bis 18 Uhr und auch am Freitag, dem 16. Oktober noch einmal von 14 bis 16 Uhr im Konferenzraum 1. Dafür bitte anmelden unter leonie.lehmann@sana.de. In der kommenden Woche öffnet dann von Dienstag bis Freitag ein Pink Room mit Angeboten für Körper und Seele. Donnerstag, 15. Oktober, findet eine Gesprächsrunde mit Fachärztinnen und Fachärzten statt. Dr. Jutta Crocker, Dr. Michael Farbig und Radiologin Prof. Dr. Katja Siegmann-Lutz beantworten Fragen rund um das Thema Brustkrebs und sprechen über moderne Diagnose- und Therapiemöglichkeiten.
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18: Mit Jörg Trotzki. An 4 Brandenburger Hochschulen können ab dem Wintersemester erstmals eigenständige Promotionen angeboten werden, darunter auch an der TH Wildau. Dies sei ein Meilenstein, heißt es. Bisher konnten Forschende an den 4 Hochschulen auf dem Weg zum Doktortitel nur begleitet werden. Für die Promotion war aber eine Kooperation mit einer anderen Uni notwendig. Neben der TH Wildau sind Promotionen nun auch an der Fachhochschule Potsdam, der TH Brandenburg und der Hochschule für nachhaltige Entwicklung Eberswalde möglich. Das Abkochgebot für Trinkwasser rund um Seelow ist vollständig aufgehoben worden. Es galt seit Ende August für zahlreiche Ortschaften, weil eine hohe Konzentration an Kolibakterien im Wasser nachgewiesen worden war. Als Ursache wird ein Rohrbruch vermutet. Mehrere Wochen wurden die Leitungen gespült. Kolibakterien können unter anderem zu Durchfall und Erbrechen führen. Aus dem Senftenberger See ist eine Leiche geborgen worden. Bei dem Toten handele es sich um einen 63-jährigen Mann, heißt es von der Polizei. Das leere Boot des Mannes war gestern Abend am Stadthafen von Zeugen entdeckt worden. Diese hatten die Polizei dann gerufen. Unklar sei derzeit, wie der Mann ums Leben kam, sagte man uns weiter. Die Ermittlungen sind deshalb noch nicht abgeschlossen. Ab Januar 28 soll Kloster Korin in eine Landesstiftung überführt werden, das gab Kulturministerin Manja Schüle bekannt. Brandenburg werde für den Betrieb der Klosteranlage jährlich nahezu 1 Million Euro dann bereitstellen, sagte die Ministerin weiter. Diese Lösung solle vor allem eine langfristige sein, betonte Manja Schüle außerdem. So sei auch der Koriner Musiksommer garantiert, denn Kloster und Festival gehörten untrennbar zusammen. Den Musiksommer gibt es schon seit 1964.
17: Soweit das Neueste aus der Radio SKW Nachrichtenredaktion. 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
7: Ziemlich trübe 15 Grad gibt's aktuell bei uns in Wildau. Über den Nachmittag ist gebietsweise immer mal wieder mit Schauern zu rechnen. Dazu windet es heute ziemlich ordentlich. In der Nacht erwarten uns dann Tiefstwerte um 8 Grad. Morgen am Freitag dürfen wir uns besonders am Vormittag auf Sonnenschein freuen. Später wird's dann wieder windig und ziemlich regnerisch. Das Ganze bei frischen 13 Grad maximal. 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Zum Verkehr. A10 südlicher Berliner Ring Richtung Dreieck Werder. Zwischen dem Dreieck Spreeau und Niederlehme ist wegen Reinigungsarbeiten die rechte Spur gesperrt. A10 östlicher Berliner Ring Richtung Dreieck Barnim. An der Mühlenfließbrücke zwischen Erkner und Rüdersdorf ist ab sofort und bis Anfang November nur eine Spur frei. Hier kann es sich gut und gerne mal ein bisschen stauen. Und denken Sie dran, in Königs Wusterhausen wird nach wie vor gebaut. Und zwar am Güterbahnhof. Wegen der Einbahnstraßenregelung und auch der Sperrung der B179 kann es in der Innenstadt ordentlich voll werden, also dort am besten etwas mehr Zeit einplanen. Ein kurzer Blick auf den Stadtverkehr Berlin. Niederschöneweide auf der Schnellerstraße ist zwischen Brückenstraße und Karlshorster Straße wegen eines Wasserrohrbruchs stadteinwärts nur eine Spur frei.
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7: Geblitzt wird heute in Mittenwalde, Märkische Straße, Schwielochsee, Lamsfelder Dorfstraße und in Grünheide, Erkner Straße. 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Und falls Sie unterwegs auch noch etwas gesehen haben, Staus oder Blitzer, lassen Sie es uns sehr gerne wissen. Entweder Sie schreiben uns eine WhatsApp-Nachricht oder Sie rufen uns direkt hier bei uns im Studio an unter der 03375 52 73 60. Wir wünschen Ihnen eine gute und vor allem eine sichere Fahrt.

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0: verweigerten Beförderung eine Entschädigung von einer Airline verlangt, soll künftig schneller und einfacher zu seinem Recht kommen. Das Amtsgericht Königs Wusterhausen beteiligt sich dabei an der bundesweiten Erprobung eines neuen digitalen Zivilverfahrens für Fluggastrechte. Über den Online-Dienst service.justiz.de können Betroffene ihren Fall Schritt für Schritt erfassen und eine Klage vorbereiten. Die strukturierte Eingabe soll es auch Menschen ohne anwaltliche Vertretung erleichtern, ihre Ansprüche vor Gericht geltend zu machen. Persönliche Termine im Gericht sollen künftig nur erforderlich sein, wenn sie tatsächlich notwendig sind. Sollte es zu einer mündlichen Verhandlung kommen, soll dies im Regelfall per Videokonferenz stattfinden. Dass ausgerechnet das Amtsgericht Königs Wusterhausen zu den Pilotgerichten gehört, hat einen ganz besonderen Grund. Fluggastrechtverfahren machten dort den mit Abstand größten Teil der Zivilsachen aus. 2025 entfielen fast 50% des gesamten Zivilverfahrenaufkommens aller brandenburgischen Amtsgerichte auf das Amtsgericht Königs Wusterhausen. Im ersten Halbjahr diesen Jahres lag der Anteil sogar bei rund 51%. Königs Wusterhausen soll dabei insbesondere Erfahrung mit der großen Zahl an Fluggastrechtverfahren sammeln. Die Erkenntnisse aus Brandenburg und den anderen beteiligten Gerichten sollen anschließend in eine Weiterentwicklung des digitalen Gerichtsverfahrens einfließen.
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7: Mit Henrike Münster. Die Bundesregierung rechnet mit einem deutlichen Aufschwung der deutschen Wirtschaft. Sie erwartet in diesem Jahr ein Wachstum von 1,3%. Noch im April hatte sie ihre Prognose deutlich nach unten korrigiert und lediglich mit einem Plus von 0,5% gerechnet. Belastet worden war die Konjunktur unter anderem durch den Iran-Krieg und gestiegene Energiepreise. Die deutsche Wirtschaft habe sich jedoch widerstandsfähiger entwickelt als erwartet, teilte das Wirtschaftsministerium mit. 2,5 Wochen nach der Wahl zum Berliner Abgeordnetenhaus wollen Linke, Grüne und SPD Sondierungsgespräche über eine mögliche Regierungsbildung aufnehmen. Voraussetzung dafür war eine Einigung beim zuletzt kontrovers diskutierten Thema Antisemitismus. In einer gemeinsamen Vereinbarung heißt es: Wir schützen jüdisches Leben und setzen uns für Frieden und Verständigung ein. Parteimitglieder, die dagegen verstoßen, müssen demnach mit einem Ausschluss rechnen. Auch Kontakte zur organisierten Kriminalität sollen geahndet werden. In Italien hat die umstrittene Wahlrechtsreform von Ministerpräsidentin Meloni die letzte parlamentarische Hürde genommen. Die Abgeordnetenkammer in Rom stimmte mit 227 zu 164 Stimmen für das neue Wahlrecht. Meloni will damit erreichen, dass der Sieger einer Parlamentswahl einen Mehrheitsbonus erhält, wenn er mindestens 42% der Stimmen bekommt. Die Opposition kritisiert die Reform als Versuch, Melonis Regierungskoalition einen politischen Vorteil zu verschaffen. Bei russischen Angriffen auf 2 Busse in der ostukrainischen Stadt Kramatorsk sind nach Behördenangaben mindestens 30 Menschen getötet worden. Weitere 18 Menschen wurden verletzt, teilte die Staatsanwaltschaft der Region Donetsk mit. Nach Angaben des Gouverneurs wurde der öffentliche Nahverkehr in der Stadt eingestellt. Kramatorsk ist neben Slowjansk die letzte von der Ukraine kontrollierte Großstadt in der Region Donetsk. Die Stadt gilt als wichtiger logistischer Standort für die ukrainischen Streitkräfte. Der Literaturnobelpreis geht in diesem Jahr an die kanadische Schriftstellerin Anne Carson. Das teilte die Schwedische Akademie in Stockholm mit. Ausgezeichnet wird Carson für ihr kühnes und einfallsreiches Gesamtwerk mit spielerischen Dialogen in klassischer Tradition. Dadurch habe sie neue Form für die Gegenwartsliteratur geschaffen, hieß es. Der Preis ist mit 12 Millionen schwedischen Kronen dotiert, umgerechnet rund 1 Million Euro. Die Auszeichnung wird am 10. Dezember, dem Todestag des Preisstifters Alfred Nobel, überreicht. Reicht.
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7: Mit Henrike Münster. Die Bundesregierung rechnet mit einem deutlichen Aufschwung der deutschen Wirtschaft. Sie erwartet in diesem Jahr ein Wachstum von 1,3%. Noch im April hatte sie ihre Prognose deutlich nach unten korrigiert und lediglich mit einem Plus von 0,5% gerechnet. Belastet worden war die Konjunktur unter anderem durch den Iran-Krieg und gestiegene Energiepreise. Die deutsche Wirtschaft habe sich jedoch widerstandsfähiger entwickelt als erwartet, teilte das Wirtschaftsministerium mit. 2,5 Wochen nach der Wahl zum Berliner Abgeordnetenhaus wollen Linke, Grüne und SPD Sondierungsgespräche über eine mögliche Regierungsbildung aufnehmen. Voraussetzung dafür war eine Einigung beim zuletzt kontrovers diskutierten Thema Antisemitismus. In einer gemeinsamen Vereinbarung heißt es, wir schützen jüdisches Leben und setzen uns für Frieden und Verständigung ein. Parteimitglieder, die dagegen verstoßen, müssen demnach mit einem Ausschluss rechnen. Auch Kontakte zur organisierten Kriminalität sollen geahndet werden. In Italien hat die umstrittene Wahlrechtsreform von Ministerpräsidentin Meloni die letzte parlamentarische Hürde genommen. Die Abgeordnetenkammer in Rom stimmte mit 227 zu 164 Stimmen für das neue Wahlrecht. Meloni will damit erreichen, dass der Sieger einer Parlamentswahl einen Mehrheitsbonus erhält, wenn er mindestens 42% der Stimmen bekommt. Die Opposition kritisiert die Reform als Versuch, Melonis Regierungskoalition einen politischen Vorteil zu verschaffen. Bei russischen Angriffen auf zwei Busse in der ostukrainischen Stadt Kramatorsk sind nach Behördenangaben mindestens 30 Menschen getötet worden. Weitere 18 Menschen wurden verletzt, teilte die Staatsanwaltschaft der Region Donetsk mit. Nach Angaben des Gouverneurs wurde der öffentliche Nahverkehr in der Stadt eingestellt. Kramatorsk ist neben Slowjansk die letzte von der Ukraine kontrollierte Großstadt in der Region Donetsk. Die Stadt gilt als wichtiger logistischer Standort für die ukrainischen Streitkräfte. Der Literaturnobelpreis geht in diesem Jahr an die kanadische Schriftstellerin Anne Carson. Das teilte die schwedische Akademie in Stockholm mit. Ausgezeichnet wird Carson für ihr kühnes und einfallsreiches Gesamtwerk mit spielerischen Dialogen in klassischer Tradition. Dadurch habe sie neue Form für die Gegenwartsliteratur geschaffen, hieß es. Der Preis ist mit 12 Millionen schwedischen Kronen dotiert, umgerechnet rund 1 Million Euro. Die Auszeichnung wird am 10. Dezember, dem Todestag des Preisstifters Alfred Nobel, überreicht.
6: Soweit das Neueste aus der Radio SKW Nachrichtenredaktion. 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
3: Mit Henrike Münster. Die Bundesregierung rechnet mit einem deutlichen Aufschwung der deutschen Wirtschaft. Sie erwartet in diesem Jahr ein Wachstum von 1,3%. Noch im April hatte sie ihre Prognose deutlich nach unten korrigiert und lediglich mit einem Plus von 0,5% gerechnet. Belastet worden war die Konjunktur unter anderem durch den Iran-Krieg und gestiegene Energiepreise. Die deutsche Wirtschaft habe sich jedoch widerstandsfähiger entwickelt als erwartet, teilte das Wirtschaftsministerium mit. 2,5 Wochen nach der Wahl zum Berliner Abgeordnetenhaus wollen Linke, Grüne und SPD Sondierungsgespräche über eine mögliche Regierungsbildung aufnehmen. Voraussetzung dafür war eine Einigung beim zuletzt kontrovers diskutierten Thema Antisemitismus. In einer gemeinsamen Vereinbarung heißt es, wir schützen jüdisches Leben und setzen uns für Frieden und Verständigung ein. Parteimitglieder, die dagegen verstoßen, müssen demnach mit einem Ausschluss rechnen. Auch Kontakte zur organisierten Kriminalität sollen geahndet werden. In Italien hat die umstrittene Wahlrechtsreform von Ministerpräsidentin Meloni die letzte parlamentarische Hürde genommen. Die Abgeordnetenkammer in Rom stimmte mit 227 zu 164 Stimmen für das neue Wahlrecht. Meloni will damit erreichen, dass der Sieger einer Parlamentswahl einen Mehrheitsbonus erhält, wenn er mindestens 42% der Stimmen bekommt. Die Opposition kritisiert die Reform als Versuch, Melonis Regierungskoalition einen politischen Vorteil zu verschaffen. Bei russischen Angriffen auf 2 Busse in der ostukrainischen Stadt Kramatorsk sind nach Behördenangaben mindestens 30 Menschen getötet worden. Weitere 18 Menschen wurden verletzt, teilte die Staatsanwaltschaft der Region Donetsk mit. Nach Angaben des Gouverneurs wurde der öffentliche Nahverkehr in der Stadt eingestellt. Kramatorsk ist neben Slowjansk die letzte von der Ukraine kontrollierte Großstadt in der Region Donetsk. Die Stadt gilt als wichtiger logistischer Standort für die ukrainischen Streitkräfte. Der Literaturnobelpreis geht in diesem Jahr an die kanadische Schriftstellerin Anne Carson. Das teilte die Schwedische Akademie in Stockholm mit. Ausgezeichnet wird Carson für ihr kühnes und einfallsreiches Gesamtwerk mit spielerischen Dialogen in klassischer Tradition. Dadurch habe sie neue Form für die Gegenwartsliteratur geschaffen, hieß es. Der Preis ist mit 12 Millionen schwedischen Kronen dotiert, umgerechnet rund 1 Million Euro. Die Auszeichnung wird am 10. Dezember, dem Todestag des Preisstifters Alfred Nobel, über. Reicht.
2: Soweit das Neueste aus der Radio SKW Nachrichtenredaktion. 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
4: Mit Henrike Münster. Die Bundesregierung rechnet mit einem deutlichen Aufschwung der deutschen Wirtschaft. Sie erwartet in diesem Jahr ein Wachstum von 1,3%. Noch im April hatte sie ihre Prognose deutlich nach unten korrigiert und lediglich mit einem Plus von 0,5% gerechnet. Belastet worden war die Konjunktur unter anderem durch den Iran-Krieg und gestiegene Energiepreise. Die deutsche Wirtschaft habe sich jedoch widerstandsfähiger entwickelt als erwartet, teilte das Wirtschaftsministerium mit. 2,5 Wochen nach der Wahl zum Berliner Abgeordnetenhaus wollen Linke, Grüne und SPD Sondierungsgespräche über eine mögliche Regierungsbildung aufnehmen. Voraussetzung dafür war eine Einigung beim zuletzt kontrovers diskutierten Thema Antisemitismus. In einer gemeinsamen Vereinbarung heißt es, wir schützen jüdisches Leben und setzen uns für Frieden und Verständigung ein. Parteimitglieder, die dagegen verstoßen, müssen demnach mit einem Ausschluss rechnen. Auch Kontakte zur organisierten Kriminalität sollen geahndet werden. In Italien hat die umstrittene Wahlrechtsreform von Ministerpräsidentin Meloni die letzte parlamentarische Hürde genommen. Die Abgeordnetenkammer in Rom stimmte mit 227 zu 164 Stimmen für das neue Wahlrecht. Meloni will damit erreichen, dass der Sieger einer Parlamentswahl einen Mehrheitsbonus erhält, wenn er mindestens 42% der Stimmen bekommt. Die Opposition kritisiert die Reform als Versuch, Melonis Regierungskoalition einen politischen Vorteil zu verschaffen. Bei russischen Angriffen auf 2 Busse in der ostukrainischen Stadt Kramatorsk sind nach Behördenangaben mindestens 30 Menschen getötet worden. Weitere 18 Menschen wurden verletzt, teilte die Staatsanwaltschaft der Region Donetsk mit. Nach Angaben des Gouverneurs wurde der öffentliche Nahverkehr in der Stadt eingestellt. Kramatorsk ist neben Slowjansk die letzte von der Ukraine kontrollierte Großstadt in der Region Donetsk. Die Stadt gilt als wichtiger logistischer Standort für die ukrainischen Streitkräfte. Der Literaturnobelpreis geht in diesem Jahr an die kanadische Schriftstellerin Anne Carson. Das teilte die Schwedische Akademie in Stockholm mit. Ausgezeichnet wird Carson für ihr kühnes und einfallsreiches Gesamtwerk mit spielerischen Dialogen in klassischer Tradition. Dadurch habe sie neue Form für die Gegenwartsliteratur geschaffen, hieß es. Der Preis ist mit 12 Millionen schwedischen Kronen dotiert, umgerechnet rund 1 Million Euro. Die Auszeichnung wird am 10. Dezember, dem Todestag des Preisstifters Alfred Nobel, überreicht.
3: Soweit das Neueste aus der Radio SKW Nachrichtenredaktion. 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
3: Mit Henrike Münster. Die Bundesregierung rechnet mit einem deutlichen Aufschwung der deutschen Wirtschaft. Sie erwartet in diesem Jahr ein Wachstum von 1,3%. Noch im April hatte sie ihre Prognose deutlich nach unten korrigiert und lediglich mit einem Plus von 0,5% gerechnet. Belastet worden war die Konjunktur unter anderem durch den Iran-Krieg und gestiegene Energiepreise. Die deutsche Wirtschaft habe sich jedoch widerstandsfähiger entwickelt als erwartet, teilte das Wirtschaftsministerium mit. 2,5 Wochen nach der Wahl zum Berliner Abgeordnetenhaus wollen Linke, Grüne und SPD Sondierungsgespräche über eine mögliche Regierungsbildung aufnehmen. Voraussetzung dafür war eine Einigung beim zuletzt kontrovers diskutierten Thema Antisemitismus. In einer gemeinsamen Vereinbarung heißt es, wir schützen jüdisches Leben und setzen uns für Frieden und Verständigung ein. Parteimitglieder, die dagegen verstoßen, müssen demnach mit einem Ausschluss rechnen. Auch Kontakte zur organisierten Kriminalität sollen geahndet werden. In Italien hat die umstrittene Wahlrechtsreform von Ministerpräsidentin Meloni die letzte parlamentarische Hürde genommen. Die Abgeordnetenkammer in Rom stimmte mit 227 zu 164 Stimmen für das neue Wahlrecht. Meloni will damit erreichen, dass der Sieger einer Parlamentswahl einen Mehrheitsbonus erhält, wenn er mindestens 42% der Stimmen bekommt. Die Opposition kritisiert die Reform als Versuch, Melonis Regierungskoalition einen politischen Vorteil zu verschaffen. Bei russischen Angriffen auf 2 Busse in der ostukrainischen Stadt Kramatorsk sind nach Behördenangaben mindestens 30 Menschen getötet worden. Weitere 18 Menschen wurden verletzt, teilte die Staatsanwaltschaft der Region Donetsk mit. Nach Angaben des Gouverneurs wurde der öffentliche Nahverkehr in der Stadt eingestellt. Kramatorsk ist neben Slowjansk die letzte von der Ukraine kontrollierte Großstadt in der Region Donetsk. Die Stadt gilt als wichtiger logistischer Standort für die ukrainischen Streitkräfte. Der Literaturnobelpreis geht in diesem Jahr an die kanadische Schriftstellerin Anne Carson. Das teilte die Schwedische Akademie in Stockholm mit. Ausgezeichnet wird Carson für ihr kühnes und einfallsreiches Gesamtwerk mit spielerischen Dialogen in klassischer Tradition. Dadurch habe sie neue Form für die Gegenwartsliteratur geschaffen, hieß es. Der Preis ist mit 12 Millionen schwedischen Kronen dotiert, umgerechnet rund 1 Million Euro. Die Auszeichnung wird am 10. Dezember, dem Todestag des Preisstifters Alfred Nobel, überreicht.
2: Soweit das Neueste aus der Radio SKW Nachrichtenredaktion. 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
2: Mit Henrike Münster. Die Bundesregierung rechnet mit einem deutlichen Aufschwung der deutschen Wirtschaft. Sie erwartet in diesem Jahr ein Wachstum von 1,3%. Noch im April hatte sie ihre Prognose deutlich nach unten korrigiert und lediglich mit einem Plus von 0,5% gerechnet. Belastet worden war die Konjunktur unter anderem durch den Iran-Krieg und gestiegene Energiepreise. Die deutsche Wirtschaft habe sich jedoch widerstandsfähiger entwickelt als erwartet, teilte das Wirtschaftsministerium mit. 2,5 Wochen nach der Wahl zum Berliner Abgeordnetenhaus wollen Linke, Grüne und SPD Sondierungsgespräche über eine mögliche Regierungsbildung aufnehmen. Voraussetzung dafür war eine Einigung beim zuletzt kontrovers diskutierten Thema Antisemitismus. In einer gemeinsamen Vereinbarung heißt es, wir schützen jüdisches Leben und setzen uns für Frieden und Verständigung ein. Parteimitglieder, die dagegen verstoßen, müssen demnach mit einem Ausschluss rechnen. Auch Kontakte zur organisierten Kriminalität sollen geahndet werden. In Italien hat die umstrittene Wahlrechtsreform von Ministerpräsidentin Meloni die letzte parlamentarische Hürde genommen. Die Abgeordnetenkammer in Rom stimmte mit 227 zu 164 Stimmen für das neue Wahlrecht. Meloni will damit erreichen, dass der Sieger einer Parlamentswahl einen Mehrheitsbonus erhält, wenn er mindestens 42% der Stimmen bekommt. Die Opposition kritisiert die Reform als Versuch, Melonis Regierungskoalition einen politischen Vorteil zu verschaffen. Bei russischen Angriffen auf 2 Busse in der ostukrainischen Stadt Kramatorsk sind nach Behördenangaben mindestens 30 Menschen getötet worden. Weitere 18 Menschen wurden verletzt, teilte die Staatsanwaltschaft der Region Donetsk mit. Nach Angaben des Gouverneurs wurde der öffentliche Nahverkehr in der Stadt eingestellt. Kramatorsk ist neben Slowjansk die letzte von der Ukraine kontrollierte Großstadt in der Region Donetsk. Die Stadt gilt als wichtiger logistischer Standort für die ukrainischen Streitkräfte. Der Literaturnobelpreis geht in diesem Jahr an die kanadische Schriftstellerin Anne Carson. Das teilte die Schwedische Akademie in Stockholm mit. Ausgezeichnet wird Carson für ihr kühnes und einfallsreiches Gesamtwerk mit spielerischen Dialogen in klassischer Tradition. Dadurch habe sie neue Formen für die Gegenwartsliteratur geschaffen, hieß es. Der Preis ist mit 12 Millionen schwedischen Kronen dotiert, umgerechnet rund 1 Million Euro. Die Auszeichnung wird am 10. Dezember, dem Todestag des Preisstifters Alfred Nobel, überreicht. Reicht.
1: Soweit das Neueste aus der Radio SKW Nachrichtenredaktion. 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
2: Mit Henrike Münster. Die Bundesregierung rechnet mit einem deutlichen Aufschwung der deutschen Wirtschaft. Sie erwartet in diesem Jahr ein Wachstum von 1,3%. Noch im April hatte sie ihre Prognose deutlich nach unten korrigiert und lediglich mit einem Plus von 0,5% gerechnet. Belastet worden war die Konjunktur unter anderem durch den Iran-Krieg und gestiegene Energiepreise. Die deutsche Wirtschaft habe sich jedoch widerstandsfähiger entwickelt als erwartet, teilte das Wirtschaftsministerium mit. 2,5 Wochen nach der Wahl zum Berliner Abgeordnetenhaus wollen Linke, Grüne und SPD Sondierungsgespräche über eine mögliche Regierungsbildung aufnehmen. Voraussetzung dafür war eine Einigung beim zuletzt kontrovers diskutierten Thema Antisemitismus. In einer gemeinsamen Vereinbarung heißt es: Wir schützen jüdisches Leben und setzen uns für Frieden und Verständigung ein. Parteimitglieder, die dagegen verstoßen, müssen demnach mit einem Ausschluss rechnen. Auch Kontakte zur organisierten Kriminalität sollen geahndet werden. In Italien hat die umstrittene Wahlrechtsreform von Ministerpräsidentin Meloni die letzte parlamentarische Hürde genommen. Die Abgeordnetenkammer in Rom stimmte mit 227 zu 164 Stimmen für das neue Wahlrecht. Meloni will damit erreichen, dass der Sieger einer Parlamentswahl einen Mehrheitsbonus erhält, wenn er mindestens 42% der Stimmen bekommt. Die Opposition kritisiert die Reform als Versuch, Melonis Regierungskoalition einen politischen Vorteil zu verschaffen. Bei russischen Angriffen auf zwei Busse in der ostukrainischen Stadt Kramatorsk sind nach Behördenangaben mindestens 30 Menschen getötet worden. Weitere 18 Menschen wurden verletzt, teilte die Staatsanwaltschaft der Region Donetsk mit. Nach Angaben des Gouverneurs wurde der öffentliche Nahverkehr in der Stadt eingestellt. Kramatorsk ist neben Slowjansk die letzte von der Ukraine kontrollierte Großstadt in der Region Donetsk. Die Stadt gilt als wichtiger logistischer Standort für die ukrainischen Streitkräfte. Der Literaturnobelpreis geht in diesem Jahr an die kanadische Schriftstellerin Anne Carson. Das teilte die Schwedische Akademie in Stockholm mit. Ausgezeichnet wird Carson für ihr kühnes und einfallsreiches Gesamtwerk mit spielerischen Dialogen in klassischer Tradition. Dadurch habe sie neue Form für die Gegenwartsliteratur geschaffen, hieß es. Der Preis ist mit 12 Millionen schwedischen Kronen dotiert, umgerechnet rund 1 Million Euro. Die Auszeichnung wird am 10. Dezember, dem Todestag des Preisstifters Alfred Nobel, überreicht.
1: Soweit das Neueste aus der Radio SKW Nachrichtenredaktion. 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
2: Mit Henrike Münster. Die Bundesregierung rechnet mit einem deutlichen Aufschwung der deutschen Wirtschaft. Sie erwartet in diesem Jahr ein Wachstum von 1,3%. Noch im April hatte sie ihre Prognose deutlich nach unten korrigiert und lediglich mit einem Plus von 0,5% gerechnet. Belastet worden war die Konjunktur unter anderem durch den Iran-Krieg und gestiegene Energiepreise. Die deutsche Wirtschaft habe sich jedoch widerstandsfähiger entwickelt als erwartet, teilte das Wirtschaftsministerium mit. 2,5 Wochen nach der Wahl zum Berliner Abgeordnetenhaus wollen Linke, Grüne und SPD Sondierungsgespräche über eine mögliche Regierungsbildung aufnehmen. Voraussetzung dafür war eine Einigung beim zuletzt kontrovers diskutierten Thema Antisemitismus. In einer gemeinsamen Vereinbarung heißt es, wir schützen jüdisches Leben und setzen uns für Frieden und Verständigung ein. Parteimitglieder, die dagegen verstoßen, müssen demnach mit einem Ausschluss rechnen. Auch Kontakte zur organisierten Kriminalität sollen geahndet werden. In Italien hat die umstrittene Wahlrechtsreform von Ministerpräsidentin Meloni die letzte parlamentarische Hürde genommen. Die Abgeordnetenkammer in Rom stimmte mit 227 zu 164 Stimmen für das neue Wahlrecht. Meloni will damit erreichen, dass der Sieger einer Parlamentswahl einen Mehrheitsbonus erhält, wenn er mindestens 42% der Stimmen bekommt. Die Opposition kritisiert die Reform als Versuch, Melonis Regierungskoalition einen politischen Vorteil zu verschaffen. Bei russischen Angriffen auf 2 Busse in der ostukrainischen Stadt Kramatorsk sind nach Behördenangaben mindestens 30 Menschen getötet worden. Weitere 18 Menschen wurden verletzt, teilte die Staatsanwaltschaft der Region Donetsk mit. Nach Angaben des Gouverneurs wurde der öffentliche Nahverkehr in der Stadt eingestellt. Kramatorsk ist neben Slowjansk die letzte von der Ukraine kontrollierte Großstadt in der Region Donetsk. Die Stadt gilt als wichtiger logistischer Standort für die ukrainischen Streitkräfte. Der Literaturnobelpreis geht in diesem Jahr an die kanadische Schriftstellerin Anne Carson. Das teilte die Schwedische Akademie in Stockholm mit. Ausgezeichnet wird Carson für ihr kühnes und einfallsreiches Gesamtwerk mit spielerischen Dialogen in klassischer Tradition. Dadurch habe sie neue Form für die Gegenwartsliteratur geschaffen, hieß es. Der Preis ist mit 12 Millionen schwedischen Kronen dotiert, umgerechnet rund 1 Million Euro. Die Auszeichnung wird am 10. Dezember, dem Todestag des Preisstifters Alfred Nobel, überreicht.
1: Soweit das Neueste aus der Radio SKW Nachrichtenredaktion. 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
2: Mit Henrike Münster. Die Bundesregierung rechnet mit einem deutlichen Aufschwung der deutschen Wirtschaft. Sie erwartet in diesem Jahr ein Wachstum von 1,3%. Noch im April hatte sie ihre Prognose deutlich nach unten korrigiert und lediglich mit einem Plus von 0,5% gerechnet. Belastet worden war die Konjunktur unter anderem durch den Iran-Krieg und gestiegene Energiepreise. Die deutsche Wirtschaft habe sich jedoch widerstandsfähiger entwickelt als erwartet, teilte das Wirtschaftsministerium mit. 2,5 Wochen nach der Wahl zum Berliner Abgeordnetenhaus wollen Linke, Grüne und SPD